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0: Es ist 3 und jetzt.

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2: Ich bin Laura Kühne, guten Morgen miteinander.
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2: Der Bahn- und Straßenverkehr ist gestern Abend wegen starker Regenfälle und Gewittertanzschwer beeinträchtigt worden. In Alpnach im Kanton Obwalden wurde beispielsweise die kleine Schliere durch die Wassermassen zu einem reißenden Fluss. Das Rockkonzert von Linkin Park im Zürcher Letzigrund wurde außerdem wegen Starkregen für 50 Minuten unterbrochen. Am Flughafen Zürich konnten während rund 2 Stunden keine Starts und Landungen stattfinden. Und im gesamten Kanton Zürich musste Schutz und Rettung Zürich mehr als 700 Mal ausrücken. Die Schweizer Spitäler haben letztes Jahr wieder schwarze Zahlen geschrieben. Laut einer Studie des Beratungsunternehmens PwC erzielten vor allem die Akutspitäler erstmals seit mehreren Jahren wieder einen kleinen Gewinn. Trotzdem reiche das Geld nicht aus, um notwendige Investitionen, etwa in Gebäude oder die Digitalisierung, langfristig zu finanzieren. Nach den schweren Erdbeben in Venezuela ist die Zahl der Toten laut Behörden auf über 1940 gestiegen. Verletzt wurden demnach mehr als 10.500 Menschen. Etwa gleich viele werden noch immer vermisst. Derweil zeigen sich viele Menschen wütend über die Untätigkeit der Regierung. Viele hätten zudem Angst vor Plünderungen ihrer beschädigten Wohnhäuser, berichtet die Zeitung El Nacional.
0: Sport.
2: Norwegen schaffte es in den Achtelfinal der Fußball-Weltmeisterschaft. Sie schlugen die Elfenbeinküste mit 2:1. Frankreich schickte außerdem Schweden nach Hause nach einem 3:0-Sieg und sicherten sich so ebenfalls einen Platz im Achtelfinal. Stan Wawrinka scheidet bei seiner letzten Teilnahme am Rasen-Grand-Slam-Turnier in Wimbledon in der ersten Runde aus. Der 41-jährige Wattländer unterlegt Matteo Berrettini in 4 Sätzen nach einem harten Kampf von über 4 Stunden. Alles noch ruhig unterwegs, ihr habt Freifahrt. Habt Sorge. Entlang der Alpen ist es heute recht bewölkt und vor allem am Vormittag noch nass. Im Flachland haben wir ein bisschen alles, ein bisschen Sonne, Wolken und ab und zu auch mal Regen. Das alles um die 21 bis 26 Grad.
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3: Guten Morgen, willkommen in einem neuen Tag, der Mittwoch, der 1. Juli. Hallo zusammen.
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0: Guten Morgen mit Radio 24. So Songs, die am Morgen einfach gute Laune machen, die gibt es bei uns. So Songs, wo man gerade einfach aus dem Bett steht und einfach mittanzen will. Und so Songs, die vor allem die ganz fest fühlen, die wie ich ganz gross in den 90ern mit dabei waren. Viel Spass beim Aufstehen mit den Spice Girls.
1: Ja!

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0: Es ist halb 6.
2: Ich bin Laura Kühne, guten Morgen miteinander.
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2: Heftige Unwetter haben gestern Abend im Kanton Zürich mehr als 700 Feuerwehreinsätze ausgelöst. Besonders betroffen waren die Stadt Zürich sowie Wallisellen, Dübendorf und Rafz. Überflutete Keller, Unterführungen und Straßen sorgten für zahlreiche Notrufe. Im letzten Grund musste zudem das Konzert von Linkin Park wegen des Starkregens für rund 45 Minuten unterbrochen werden. Die Schweizer Spitäler haben letztes Jahr wieder schwarze Zahlen geschrieben. Laut einer Studie des Beratungsunternehmens PwC erzielten vor allem die Akutspitäler erstmals seit mehreren Jahren wieder einen kleinen Gewinn. Trotzdem reiche das Geld nicht aus, um notwendige Investitionen, etwa in Gebäude oder die Digitalisierung, langfristig zu finanzieren. Nach den schweren Erdbeben in Venezuela ist die Zahl der Toten laut Behörden auf über 1940 gestiegen. Verletzt wurden demnach mehr als 10.500 Menschen. Etwa gleich viele werden noch immer vermisst. Derweil zeigen sich viele Menschen wütend über die Untätigkeit der Regierung. Viele hätten zudem Angst vor Plünderungen ihrer beschädigten Wohnhäuser, berichtet die Zeitung El Nacional.
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2: Stan Wawrinka scheidet bei seiner letzten Teilnahme am Rasen-Grand-Slam-Turnier in Wimbledon in der ersten Runde aus. Der 41-jährige Wattländer unterlegt Matteo Berrettini in 4 Sätzen nach einem harten Kampf von über 4 Stunden. Norwegen schaffte es in den Achtelfinal der Fußball-Weltmeisterschaft. Sie schlugen die Elfenbeinküste mit 2:1. Frankreich schickte außerdem Schweden nach Hause nach einem 3:0-Sieg und sicherten sich so ebenfalls einen Platz im Achtelfinal. Alles noch ruhig unterwegs, ihr habt freie Fahrt. Habt Sorge. Entlang der Alpen ist es heute recht bewölkt und vor allem am Vormittag noch nass. Im Flachland haben wir ein bisschen alles, ein bisschen Sonne, Wolken und ab und zu auch mal Regen. Das alles um die 21 bis 26 Grad.
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3: Egal, ob noch leicht verkrügelt im Bett oder schon topfit unterwegs Richtung Arbeitsstelle oder wo auch immer, dass ihr heute hingeht. Wir sind für euch da mit bester Musik begleitet. Heute zusammen.
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0: Mit mir und Rost zum Aufstehen bei Radio 24 am Morgen früh. Und mir ist erst gestern etwas beim Wipmer aufgefallen, was ich so irgendwie noch nie gesehen habe. Und ich hoffe, er macht es heute wieder. Dann mache ich für euch ein Video. Weißt du eigentlich, dass du so rumfuchtelst, wenn du den Verkehr erzählst? Du tust wirklich so links und rechts und mit den Händen. Ist dir das schon mal aufgefallen?
1: Ich zeige es. Nein, das ist mir noch nie. Danke vielmals für den Spiegel. Ich zeige quasi so auf der Landkarte.
0: Also ich zeige jetzt auf den Himmel. Siehst du dort oben? Schau, dort hat es ein paar Wolken.
2: Es ist eben, weil ich lange Theater gespielt habe und immer mit dem Körper, mit dem vollen Körpereinsatz haben wir Sachen erzählen, oder?
0: Also das heisst, nein!
2: A1, Nordring!
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wahnsinnig schnell ist es gegangen, aber die erste Hälfte vom Jahr 2026, die ist schon durch. Krass. Wir ziehen mal eine kleine Halbjahresbilanz. Wir schicken das Jahr in die Halbjahreskontrolle zusammen mit euch. Morgen.

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0: Hallo und guten Morgen, willkommen in den Mittwoch hinein.
1: Taylor Swift, so ein guter Song. Ich würde gerne noch ein bisschen weiter schlafen, ich sage das ganz ehrlich, es war so ein gemütlicher Morgen.
0: Mit dem Regen, mit der Abkühlung und jetzt hat man auf dem Weg zum Arbeiten wahrscheinlich gerade Morgendusche. Ja. Das aktuell immer noch sehr, sehr fest. Guten Morgen, wir sind Radio 24, das ist der Aufsteller am 6.
2: Ich bin der Nico Eichwald, guten Morgen.
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2: Heftige Unwetter haben gestern Abend im Kanton Zürich mehr als 700 Feuerwehreinsätze ausgelöst. Besonders betroffen waren die Stadt Zürich sowie Wallisellen, Dübendorf und Rafts. Überflutete Keller, Unterführungen und Straßen sorgten für zahlreiche Notrufe. Im letzten Grund musste zudem das Konzert von Linkin Park wegen des Starkregens für rund 45 Minuten unterbrochen werden. Ab heute gibt es neue Regeln im Straßenverkehr und Anrufe mit gefälschter Handynummer müssen künftig gekennzeichnet werden. Sven Stadelmann.
4: Neu werden Anrufe aus dem Ausland mit einer Schweizer Nummer auf dem Handy speziell gekennzeichnet, so wie jetzt schon auf dem Festnetz. Erkennt der Telefonanbieter, dass die Nummer gefälscht ist, wird der Anruf als unbekannt angezeigt oder gerade blockiert. So soll Telefonbetrug besser verhindert werden. Und ab heute sind Autorennen in der Schweiz erstmals seit 1955 wieder erlaubt. Ab jetzt können die Kantone selber entscheiden, ob sie Rennstrecken bewilligen wollen oder nicht.
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2: In den 16. Finals an der Fußball-WM schlägt Norwegen die Elfenbeinküste mit 2:1. Frankreich gewinnt gegen Schweden mit 3:0. Norwegen spielt somit im Achtelfinal gegen Brasilien und Frankreich muss gegen Paraguay ran. Stan Wawrinka scheidet bei seiner letzten Teilnahme am Rasen-Grand-Slam-Turnier in Wimbledon in der ersten Runde aus. Der 41-jährige Wattländer unterliegt Matteo Berrettini in 4 Sätzen nach einem harten Kampf von über 4 Stunden.
1: Guten Morgen miteinander, 2:06. Ich wünsche eine gute Fahrt durch den Regen. Also ich bin jetzt gerade mit 30 km/h hier hingekommen, wirklich sehr langsam. Es hat mich trotzdem geblitzt. Aber da habe ich herausgefunden, es ist der normale Blitzer. Guten Morgen, 2:06. Also der Blitz. Von da, vom
0: Himmel, meinst du? Ja. Es ist wirklich einmal ein anderes Ankommen am Arbeitsort. Also ich bin nass. Ich bin einer von denen, der gefunden hat, Schirm brauche ich nicht. Nee. Doch, man braucht ihn und man wird ihn auch den ganzen Tag brauchen. Immer mal wieder so ein bisschen Regen. Es sind so aktuell Gewitterzellen und Regenzellen, die wirklich so ein bisschen drüber gehen, also lokal. Immer wieder nass, immer wieder auch eine Gewitterung.
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0: Und wirklich, kommen gut an. Also ist jetzt mal eine andere Art von Arbeitsweg.
1: Ja, wirklich. 3:56, guter Start in den ersten Tag vom Juli und der kommt mal so richtig nass daher. Hallo zusammen.
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0: Der Soundtrack momentan ein bisschen anders von aussen. Mit dem Regen, wo man begleitet wird, mit Donner. Und das hat schon gestern Abend angefangen, lang herbeigesehnt. Und endlich ist sie gekommen. Die Abkühlung. 8:30 guten Morgen miteinander. Ein heftiges Gewitter, das über die Schweiz gezogen ist.
1: Ja, man konnte gut können schlafen. Vielleicht ist es ein Morgen, wo man nicht so gut aufstehen kann. Die Feuerwehr, die hat viel zu tun gehabt. Allein im Kanton Zürich rund 700 Mal müssen ausrücken. Sven Stadelmann, ausser die 24-Redaktion. Guten Morgen.
2: Guten Morgen.
1: Besonders stark betroffen ist unter anderem die Stadt Zürich gewesen.
2: Ja, und auch eben das Linkin Park Konzert, das gestern Abend im letzten Grund war. Das Konzert, das hat wegen Gewitter rund 45 Minuten unterbrochen werden. Die Leute, die sind aber sehr geduldig gewesen, haben im Regen gewartet, bis die Band wieder zurückgekommen ist und dann das Konzert weitergegangen ist.
0: Und in Dübendorf und Wallisee war auch recht viel los gewesen. Strassen oder auch Unterführungen sind dort wirklich geflutet worden.
2: Ja, auf einem Bild, das ich bei 20 Minuten gesehen habe, sieht man einen Mann, wie er in Wallisee in einer Unterführung mit dem Auto feststeckt. Das Auto, das ist zu etwa 3/4 im Wasser verschwunden und der Fahrer, der sitzt auf dem Dach, scrollt auf dem Handy rum und wartet vermutlich auf die Hilfe.
1: Wow.
2: Ob er nachher aus der Unterführung rausgeschwommen ist oder auf Hilfe gewartet hat, das weiss man nicht. Auf alle Fälle ist das Auto vom Abschleppdienst aus dem Wasser gezogen worden und er sollte also auch wieder trockene Füße haben.
1: Also auch heute kann es den ganzen Tag immer wieder Gewitter kommen. Es zieht auch jetzt gerade wieder erzählen über Zürich. Fahrt vorsichtig, passt auf, nehmt es gemütlich. Oder vielleicht, wenn ihr könnt, dreht euch nochmal um. Verpasst nicht viel draussen. Der Tag, den kann ich ein bisschen später anfangen. 10:50 guten Morgen bei Radio 24.

0: es regnet, kommt so Sommermusik irgendwie gerade einen anderen Groove über, nicht?
1: Das ist schließlich toll. 1. Juli, es ist ja eigentlich ein meteorologischer Sommeranfang, darum passt das Ketchup. Guten Morgen miteinander. Passet auf der Straße, es hat teilweise wirklich sehr viel Wasser, oder? Es regnet gerade mit einer grossen Zähne über Zürich. Es stockt normal bei diesen Stellen, wie wir es uns gewöhnt sind. Es ist jetzt nichts Spezielles am heutigen Morgen. Westring, Nordring, rund um die Stadt Zürich. Langsam zieht es dann auch an bei Wiedeke auf der Seilhochstrasse. Oberland-Autobahn heute Morgen auch zwischen Hegnau und dem Brütiseelenkreuz.
0: Übrigens, der 1. Juni ist der Sommeranfang. Aha. Meteorologisch. Das war schon. Sind schon im Sommer drin.
1: Recht.
0: Sind schon im Sommer drin. Einfach für die jetzt gedacht haben,
1: stimmt.
0: Du hast schon einen Monat Sommer verpasst.
1: Wir sind ja schon lange im Sommer. das macht. Darum ist es so heiß.
0: Guten Morgen miteinander. Schön sind ihr mit uns unterwegs. Das ist Radio 24. Es regnet weiter. Den ganzen Tag immer wieder ein bisschen Gewitterzellen, die lokal ein bisschen unangenehm sein können. Alles in allem, es lohnt sich im Fall schon, den Schirm mitzunehmen, wenn ihr jetzt noch unsicher seid.
1: Teddy schwimmt auch noch irgendwo durch den Tag. Teddy Swims, Mr. Know-It-All, da freue ich.

0: Schönen guten Morgen. Ein Morgen, der etwas anders daherkommt.
1: Ja, ich hätte mich gerne mal umgedreht und einfach ein bisschen.
0: Also im Bett?
1: Ja, natürlich. Aha. Also ich war so müde heute Morgen. Es war so entspannend, gewesen, der Regen.
0: Ja, wie man endlich mal ein bisschen schlafen konnte. Ja. Man könnte sich wirklich, wenn man Zeit hat, nochmal umdrehen. Und ich bin da wirklich jetzt über etwas gestolpert. Also ich weiss, es ist länger, dass es den Podcast gibt, aber da bin ich jetzt hängen geblieben. Du hast Simonetta Sommaruga bei dir im Podcast gehabt, da wird mir ein.
2: Altbundesrätin Simonetta Sommaruga, die vor ein paar Jahren zurückgetreten ist wegen ihrem Mann, der den Hirnschlag hatte. Dem geht es aber den Umständen entsprechend mittlerweile wieder sehr gut. Und ich habe mich getroffen mit ihr in Bern und wir haben etwa eineinhalb Stunden lang miteinander geredet über ihre neuen Alltag zum Beispiel.
3: Wenn ich morgen einkaufen gehe, sagen sie, ah, jetzt können sie auch am Morgen einkaufen. Ja, meine Tage sehen sehr, sehr verschieden aus. Ich glaube, der grösste Unterschied zu der Zeit als Bundesrätin ist, dass ich jetzt selber bestimme, wie meine Agenda aussieht. Und wenn die Agenda voll ist, dann bin ich auch selber die Schuld.
0: Ja gut, einfach so ein stinknormales Leben.
2: Ja, ja, also sie tut jetzt auch Imkern, das hat sie mir auch erzählt.
0: Ach, tatsächlich.
2: Sie macht jetzt einen Honig.
0: Sommaruga-Honig.
2: Vielleicht gibt es gleich einen Sommaruga-Honig, ja genau. Also das ganze Gespräch findet ihr unter dem Namen Widmerei überall dort, wo es Podcasts gibt.
0: Für die, die sich jetzt eben nochmal umdrehen können oder einfach zu ein bisschen Soundtrack brauchen, der anderen Art.
2: Acht vor halbi.

0: Der Song passt gerade richtig gut. So durchschnaufen. Die Luft ist endlich wieder ein bisschen kühler, nicht ganz
1: der Himmel,
0: so stickig.
1: Der Himmel brüllt.
0: Der Regen ist gekommen, lange ersehnt, gestern Abend. Hat dann da und da für ein paar Probleme gesorgt. Das gehört natürlich dann bei uns am 6:30 auch in den News. Und beste Musik haben wir hinten raus auch für euch. Holly Humberstone zum Beispiel.
2: Oder schöne Disco-Stimmung mit der Purple Disco Machine. Dopamin jagt uns wieder zurück auf die Mittwochsschiene.
0: Wir sind gerade 24. Foster People ebenfalls mit dabei. Es ist der erste Tag im Juli. Hallo zusammen.
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0: Mittwoch, 1. Juli, Radio 24, an dem verregneten Morgen.
5: Ich bin der Nico Eichwald. Guten Morgen.
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5: Heftige Unwetter haben gestern Abend im Kanton Zürich mehr als 700 Feuerwehreinsätze ausgelöst. Besonders betroffen waren die Stadt Zürich sowie Wallisellen, Dübendorf und Rafts. Überflutete Keller, Unterführungen und Straßen sorgten für zahlreiche Notrufe. Im Letzigrund musste zudem das Konzert von Linkin Park wegen des Starkregens für rund 45 Minuten unterbrochen werden. Ab heute gibt es neue Regeln im Straßenverkehr und Anrufe mit gefälschter Handynummer müssen künftig gekennzeichnet werden. Sven Stadelmann.
6: Neu werden Anrufe aus dem Ausland mit einer Schweizer Nummer auf dem Handy speziell gekennzeichnet, so wie jetzt schon auf dem Festnetz. Erkennt der Telefonanbieter, dass die Nummer gefälscht ist, wird der Anruf als unbekannt angezeigt oder gerade blockiert. So soll Telefonbetrug besser verhindert werden. Und ab heute sind Autorennen in der Schweiz erstmals seit 1955 wieder erlaubt. Ab jetzt können die Kantone selber entscheiden, ob sie Rennstrecken bewilligen wollen oder nicht.
3: Sport.
5: In den 16. Finals an der Fußball-WM schlägt Norwegen die Elfenbeinküste mit 2:1, Frankreich gewinnt gegen Schweden mit 3:0 und Mexiko schlägt Ecuador mit 2:0. Norwegen spielt somit im Achtelfinal gegen Brasilien, Frankreich muss gegen Paraguay und Mexikos Gegner wird England oder Kongo sein. Stan Wawrinka scheidet bei seiner letzten Teilnahme am Rasen-Grand-Slam-Turnier in Wimbledon in der ersten Runde aus. Der 41-jährige Wattländer unterliegt Matteo Berrettini in 4 Sätzen nach einem harten Kampf von über 4 Stunden.
2: Ja, guten Morgen miteinander. Fahren vorsichtig am 6:32 durch den regnerischen Mittwochmorgen. Es stockt, wenn ihr auf Wiedecken reinfahrt, Richtung Stadt Zürich. Es stockt aber auch auf dem Nordring, ab Dietikon bis zum Gubristunnel oder bei Effretikon bis auf Wallisellen zum Beispiel. Auf dem Westring fahrt es jetzt auf anziehen zwischen Urdorf Süd und dem Limmataler Kreuz. Wenn ihr in der Region Winterthur unterwegs seid, dann müsst ihr auf Brems ab Adliken bis auf Henkert, bei der Oberlandautobahn Richtung Hinwil ab Dürnten und Richtung Brütisellen ab Hegnau bis zum Brütisellen. Gute Fahrt euch, guten Morgen.
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0: Ja, den grossen Gump haben da Temperaturen gegen Abend gemacht. Heute Morgen zum Verwachen Temperaturen so um die 15 bis 17 Grad. Etwa. Immer mal wieder Regen den ganzen Tag. Möglich ab morgen wird es dann schon wieder besser, wird es wieder sonnig, wird es wieder auf 27 Grad aufgehen. Aber heute mal so ein bisschen im wahrsten Sinn vom Wort ein Tauchertag, maximal noch 24 Grad.
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0: Wir sind Wipper und Rost.
2: Und wir wünschen einen guten Mittwoch allerseits.
3: Jetzt mit

0: Schön, dass ihr mit uns unterwegs seid. Radio 24 ist, hat sich Zürich so getönt. Linkin Park sind im Letzigrund gsi. Lange schönes Konzert. Ausverkauft. Und dann?
1: Mit dem Unwetter, das uns die ganze Woche verschont hat. Wir sind dankbar, dass ihr mit uns wartet. Die Band wartet auf euch. Wir sollten in 10 Minuten wieder bei euch sein. Danke vielmals.
2: Konzertunterbruch.
0: Mit's drin.
2: Der Mann aus dem Lautsprecher redet von 10 Minuten. Schlussendlich ist es 3/4 Stunde gegangen, bis die Band wieder zurück auf die Bühne gekommen ist und dann teilweise eben bei strömendem Regen weitergespielt hat.
0: Ich stelle mir das wirklich schrecklich vor. Also, wenn sie dann gespielt haben, ist ja gut, aber bist so dort am Warten, weißt, kommt das Gewitter und musst dort reinstehen. Aber
2: in dem Hexenkessel Letzigrund, ja.

0: vor den Füßen sind sie belohnt worden. Mit grossartigem Konzert gestern und hoffentlich jetzt wieder abgeröffnet, oder? Am
1: Pause. Ja, wahrscheinlich noch am Pause. Liebe Grüße zu euch, guten Mittwoch allerseits, 1. Juli, Regenmittwoch bei Radio 24.

0: unterwegs tönt es wahrscheinlich so.
1: Ja, das bin ich. Das ist ein Ausschnitt aus meiner Autofahrt. Mit 30 km/h bin ich durch die Stadt Zürich gefahren und etwa 7 Mal geblitzt worden. Aber dann
0: habe ich gemerkt, es blitzt
1: einfach.
0: Guten Morgen, wir sind aufgestellt, 6:45. Ist es aktuelles Verkehrsupdate
1: mit dem Regen? Es stockt an den Stellen wie üblich. Es ist jetzt nichts Spezielles am heutigen Morgen. Wir kennen es auf dem Nordring zum Beispiel vor dem Gubrist, wenn man von Dietikon herkommt. In der Region Winterthur zum Beispiel zwischen Adlikern und Henker und bei der Oberlandautobahn zwischen Hegnau und der Brütiseerkreuz.
0: Aufpassen beim Fahren. Oh, es gibt nämlich immer mal wieder Regen, auch immer wieder Gewitter, so einzelne Zellen, wo da wirklich über das ganze Sendegebiet rüberziehen, den ganzen Tag. Temperaturen sehr oben runtergekommen, maximal noch etwa 24 Grad. Dann ab morgen ist dann schon wieder das Comeback vom Sommer und heute nehmen wir den Tag so zum Durchlüften.
1: Ja, und vielleicht, wenn ihr könnt, einmal umdrehen, ein bisschen weiter grösen, weiter snoozen mit der Siena Spyro. So einen schönen Song.

0: Schön. Wirklich schön. Schön. Ich hoffe, ihr seid auch schön in diesem Mittwoch hier gestartet. Es ist der 1. Juli. In 12 Minuten ist es 7 Uhr. Und wir haben da etwas Grossartiges für euch.
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0: Morgen miteinander, Hurricane. Guten Start in den Tag an dem Mittwoch, wo es wirklich windet, regnet, gewittert, donnert, blitzt. Und er da kommt im Regenmäntel für euch.
1: Zürich dem jetzt noch geben. Ja. Der ist immer sehr, sehr stylisch unterwegs.
2: Einfach immer.
1: Geilen Regenmantel.
0: Im Bereitschaftsdienst für uns da nach der 7. Kamerad mit Hug Yourself.

0: Für den heutigen Mittwoch, 1. Juli. Guten Morgen miteinander.
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3: In dem Moment ist es 7 Uhr, das ist Radio 24. Hallo.
4: Ich bin der Nico Eichwald. Guten Morgen.
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4: Heftige Unwetter haben gestern Abend im Kanton Zürich mehr als 700 Feuerwehreinsätze ausgelöst. Besonders betroffen waren die Stadt Zürich sowie Wallisellen, Dübendorf und Rafts. Überflutete Keller, Unterführungen und Straßen sorgten für zahlreiche Notrufe. Im letzten Grund musste zudem das Konzert von Linkin Park wegen des Starkregens für rund 45 Minuten unterbrochen werden. Das Unwetter hat gestern Abend auch den Flugverkehr am Flughafen Zürich beeinträchtigt. Es kam zu zahlreichen Verspätungen bei Starts und Landungen, wie der Tagesanzeiger schreibt. Wegen des Gewitters mussten zudem mehrere Flugzeuge Warteschleifen fliegen oder auf andere Flughäfen ausweichen. Ab heute gibt es neue Regeln im Straßenverkehr und Anrufe mit gefälschter Handynummer müssen künftig gekennzeichnet werden. Sven Stadelmann.
6: Neu werden Anrufe aus dem Ausland mit einer Schweizer Nummer auf dem Handy speziell gekennzeichnet, so wie jetzt schon auf dem Festnetz. Erkennt der Telefonanbieter, dass die Nummer gefälscht ist, wird der Anruf als unbekannt angezeigt oder gerade blockiert. So soll Telefonbetrug besser verhindert werden. Und ab heute sind Autorennen in der Schweiz erstmals seit 1955 wieder erlaubt. Aber jetzt können die Kantone selber entscheiden, ob sie Rennstrecken bewilligen wollen oder nicht.
5: Sport.
4: In den 16. Finals an der Fußball-WM schlägt Norwegen die Elfenbeinküste mit 2:1, Frankreich gewinnt gegen Schweden mit 3:0 und Mexiko schlägt Ecuador mit 2:0. Norwegen spielt somit im Achtelfinal gegen Brasilien, Frankreich muss gegen Paraguay und Mexikos Gegner wird England oder Kongo sein. Stan Wawrinka scheidet bei seiner letzten Teilnahme am Rasen-Grand-Slam-Turnier in Wimbledon in der ersten Runde aus. Der 41-jährige Wattländer unterliegt Matteo Berrettini in 4 Sätzen nach einem harten Kampf von über 4 Stunden.
7: Ihr braucht ein bisschen mehr Zeit, wenn ihr in die Stadt rein wollt, beim Letten oder bei Wiedikersil Hochstrasse, Nordring, ab Dietikon bis zum Gubrist, ab Frediken bis Zürich-Ost oder auf dem Westring, ab Burdorf Süd bis zum Limmataler Kreuz in der Region Winterthur, stocken zwischen Adliken bis auf Henker. Ihr braucht ein bisschen mehr Zeit, wenn ihr auf der Oberlandautobahn unterwegs seid, Richtung Hinwil von Dürnten her oder auch Richtung Brüdiseler Kreuz von Hegnau her und natürlich auch im Kanton Aargau auf der A1 auf mehreren Abschnitten, wie wir es uns eigentlich gewöhnt sind. Es ist 2 ab 7. Wir wünschen euch liebe Grüße ins Auto und einen guten Scheibenwischer.
3: Ja, der braucht es heute definitiv. Und zwar noch den ganzen Tag immer mal wieder Regen, der oben runterkommt. Gewitter auch immer wieder möglich, dass so Zellen bei uns über das Sendegebiet gehen. Also sehr lokal, nässer oder ein bisschen weniger. Ab morgen dann wieder trocken unterwegs.
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3: Hallo, hallo, hallo.
7: Kommt gut in den Mittwoch. Es ist der erste Tag vom Juli. Der kommt mal so daher, wenn er gerade daherkommt. Nachher wird es wieder besser.
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0: Lang haben wir darauf gewartet und gestern Abend ist sie gekommen, die Abkühlung. 9 ab 7 Uhr, heute zusammen. Wir sind gerade 24. Guten Morgen. Und zwar richtig heftig mit einem Gewitter und ganz viel Regen.
1: Die Feuerwehr hat allein im Kanton Zürich 700 Mal müssen ausrücken. Man stellt sich das mal vor, nur schon in dieser Nacht. Sven Stadelmasser, Radio 24 Redaktion. Guten Morgen.
2: Guten Morgen.
1: Besonders stark betroffen war unter anderem die Stadt Zürich.
2: Ja, und dort war ja gestern Abend das Linkin Park Konzert. Und das Konzert, das hat wegen Gewitter rund 3/4 Stunde unterbrochen werden. Die Leute, die sind aber sehr geduldig und haben im Regen gewartet, bis die Band wieder zurückgekommen ist und dann eben das Konzert im letzten Grund weitergegangen ist.
0: Und auch rundum war mega viel los. In Dübendorf zum Beispiel oder die Zwalliseele. Strassen oder Unterführungen sind da richtig geflutet worden.
2: Ja, auf einem Bild, das ich bei 20 Minuten gesehen habe, sieht man einen Mann, wie er in Wallisellen in einer Unterführung mit dem Auto feststeckt. Das Auto, das ist zu etwa 3/4 im Wasser verschwunden und der Fahrer, der sitzt auf dem Dach, scrollt auf dem Handy rum und ja, vermutlich hat er auf Hilfe gewartet. Oder ob er dann eben nachher aus der Unterführung rausgeschwommen ist oder ob er auf die Hilfe gewartet hat, das weiss man nicht. Das Auto, das ist abgeschleppt worden und er sollte also auch wieder trockene Füße haben.
1: Ja, das ist wirklich.
0: Die trockenen Füße hat man heute wahrscheinlich nicht zu lang. Es ist immer mal wieder regnerisch, immer mal wieder Gewitter, wo möglich ist. Darum bitte vorsichtig fahren.
1: 10 ab 7 Uhr. Wir begleiten euch durch den Regenmittwoch. Morgen.

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0: super Sound für den Mittwochmorgen, wo es so ein bisschen oben runtertropft. Also ein bisschen.
1: Also ich bin immer noch nass von dem kurzen Stückchen, wo ich da eingelaufen bin. Guten Morgen miteinander. Wie sieht es aus aktuell unterwegs?
0: Regnerisch sieht es aus. Also viel, viel Wasser auf der Straße. Sind vorsichtig, fahren ein bisschen langsamer als sonst. Ich bin heute mit Tempo 30 daher gefahren und es hat mich 7-mal geblitzt. Aber ich habe dann herausgefunden, es ist der Blitz, der da außen blitzt und nicht der Blitzer, der da an der Straße montiert. Anyways, es stockt an der Stelle, wie wir es uns gewöhnt sind, nichts Spezielles, Nordring, Westring, Region Winterthur, vor Henker zum Beispiel oder auch auf der Oberlandautobahn, zwischen Hegnau und der Brütisere Kreuz und im Aargau an verschiedenen Stellen.
1: Und immer mal wieder regnerisch heute den ganzen Tag, auch Gewitter immer mal wieder möglich. Und vor allem jetzt die grosse Möglichkeit zum Anrufen. 0848 24 0024. 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

0: Gerüchte gehen ja, dass sie diesen Freitag heiratet in New York im Madison Square Garden. Taylor Swift.
1: Nein.
0: Das wird sicher ein riesen Ding.
1: 20 ab 7.
0: Morgen.
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0: Genauso spektakulär wie unsere morgendliche Toastrunde. Hallo Martin aus Steinmauer. Guten Morgen.
3: Guten Morgen miteinander.
0: Du bist unterwegs zum Arbeiten im Aargau. Ja. Du bist unterwegs mit dem Dachfenster getroffen.
3: Ja, jetzt habe ich es zugemacht, damit es nicht allzu viel Winterrüstung.
0: Aha.
3: Und Oberaargau. Oberaargau ist Kanton Bern.
0: Aha. Ja. Ah, an einem Ort bist du unterwegs. Ich habe... Aha, gut.
3: Oberaargau ist im Kanton Bern.
0: Gut. Warum? Da haben wir etwas gelernt. Also Martin, unsere Toastrunde gibt es jetzt für dich. Drei Fragen hat der Tommy vorbereitet.
4: Ja.
0: Dreimal braucht er eine richtige Antwort. Du hast eine Toastlänge Zeit. Wenn du einmal nicht so richtig weißt, ob es richtig ist oder nicht, kannst du auch mich fragen. Ich darf einmal den Joker sein. Bist du bereit?
3: Ja, ich bin bereit. Danke.
4: Okay Martin, das müsstest du wissen. In welchem Kanton landet man, wenn man von Zürich über Obwalden über den Brünig fährt?
3: Nina.
0: Was? Nein, im Fall mit Pass.
4: In welchem Kanton landet man, wenn man von Zürich aus, dann über Luzern, über Obwalden, dann über den Brünigfahrt? Ja, sehr gut. Welches alt- und weltbekannte Kinderbuch hat Johanna Spyri geschrieben?
3: Heidi.
4: Ja, genau. Und wie heisst die Leadsängerin von Linkin Park, die gestern im Stadion Letzigrund war?
3: Nina.
0: Nein, jetzt weiss ich es gerade nicht. Das ist mir der Name empfohlen.
4: Ja,
0: also,
4: fast Emily Armstrong.
0: Emily
4: Armstrong, ich bin so selber ein
0: schwieriger Frage. Entschuldigung, ich bin jetzt immer noch an dem Pass. Am
4: man muss da ein bisschen geografisch, aber ich meine, das ist ja verständlich, es ist eine schnell gestellte Frage, haben wir jetzt auch gemerkt bei Martin. Kanton Bern, richtig. Also wir haben vieles gelernt über den Kanton Bern an dem heutigen Mittwochmorgen. Dir liebe Grüße, Martin.
0: Liebe Grüße, schöne Weiterfahrt, bis zum nächsten Mal.
3: Tschüss.
2: Hey, dann miteinander.
5: Bye-bye. 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

0: nie trauen. Den würde ich jetzt nie trauen mitsingen.
1: Was?
0: Ja, der ist mir irgendwie zu hoch.
1: Ich sehe dich am ehesten bei dem mitsingen.
0: Ah. Nein, ja.
1: Musst du nicht probieren, ist okay.
0: Also, ich probiere es nicht.
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13: Ich bin der Nico Eichwald. Guten Morgen.
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13: Das Unwetter hat gestern Abend auch den Flugverkehr am Flughafen Zürich beeinträchtigt. Es kam zu zahlreichen Verspätungen bei Starts und Landungen, wie der Tagesanzeiger schreibt. Wegen des Gewitters mussten zudem mehrere Flugzeuge Warteschleifen fliegen oder auf andere Flughäfen ausweichen. Bei einem Angriff auf einen Hilfskonvoi im Südsudan sind nach Angaben der UNO mehrere Mitarbeitende getötet worden. Eine bewaffnete Gruppe habe den klar gekennzeichneten Konvoi angegriffen. 5 Mitarbeitende seien getötet und 4 weitere verletzt worden. Auch Zivilistinnen und Zivilisten seien betroffen, heißt es weiter. Die UNO verurteilt die Tat scharf und spricht in einer Mitteilung von einem Verstoß gegen das humanitäre Völkerrecht und internationales Recht. Die Schweizer Spitäler haben letztes Jahr wieder schwarze Zahlen geschrieben. Laut einer Studie des Beratungsunternehmens PwC erzielten vor allem die Akutspitäler im vergangenen Jahr erstmals seit mehreren Jahren wieder einen kleinen Gewinn. Trotzdem reiche das Geld nicht aus, um notwendige Investitionen, etwa in Gebäude oder die Digitalisierung, langfristig zu finanzieren. Für Wachstum sorgten vor allem ambulante Behandlungen. Der Versorgungsdruck nimmt insbesondere in der Kinder- und Jugendpsychiatrie zu.
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13: In den 16. Finals an der Fußball-WM schlägt Norwegen die Elfenbeinküste mit 2:1, Frankreich gewinnt gegen Schweden mit 3:0 und Mexiko schlägt Ecuador mit 2:0. Norwegen spielt somit im Achtelfinal gegen Brasilien, Frankreich muss gegen Paraguay und Mexikos Gegner wird England oder Kongo sein.
0: Guten Morgen zu euch, liebe Grüße, wenn ihr unterwegs seid, in was für Fahrzeugen auch immer. Es gibt ja Leute, die heute noch in dem Regenwetter rund um Zürich mit dem Velo gehen. Aber wir haben jetzt gerade herausgefunden, es kommt ein bisschen darauf an, wo man momentan verwacht. An dem heutigen Morgen, es regnet nicht überall. Aber jetzt sind wir beim Verkehr. Richtung Letten oder Richtung Wiedeke stocken es natürlich übliche Morgenverkehr. Auch auf Bremse müssen vor dem Gubristunnel, auf dem Nordring oder auf dem Westring, ab Urdorf Süd bis zum Limmataler Kreuz. Dann stocken es in der Region Winterthur ab Adliken, wenn ihr dort unterwegs sind, auf der Oberlandautobahn, ab Dürnten Richtung Hinwil oder auch vor dem Brütiseller Kreuz. Er stockt auch auf der A1 Richtung Bierfeld, vor Bierfeld, dort Verkehrsüberlastung auf mehreren Abschnitten. Und dann der übliche Morgenverkehr auf der A14 Richtung Zug zwischen Giesikenrot und der Verzweigung Rütihof. Gute Fahrt zu euch.
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1: Die schöne Abkühlung bringt auch der Regen. Gestern Abend sehr heftig mit sehr vielen Gewitter, heute Morgen auch. Und auch den ganzen Tag immer mal wieder Regen und auch Gewitter. So richtige Gewitterzellen, die über das Sendegebiet drüber ziehen, wo es ab und zu mal vielleicht dann auch den Ort trifft, wo ihr gerade sind. Also Radar immer checken und den Schirm parat haben, wird nass den ganzen Tag. Ab morgen dann wieder trocken.
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0: Guten Morgen. 20 vor 8. Stell dir mal vor, Nina. Wir zwei würden hier im Studio uns immer sitzen, wenn wir zusammen arbeiten. Und sobald wir gehen zum Mittagessen, würden wir wieder Duzis machen.
1: Wieso sollten wir das machen?
0: Das gäbe ein bisschen eine effizientere Sitzung, sagt Bundesrätin oder Altbundesrätin Simonetta Sommaruga im Interview. Ich habe mit ihr einen Podcast aufgenommen, den findet man unter dem Namen Wittmerei. Sie haben sich im Bundesrat immer gesitzt während Sitzungen. Und dann, wenn es dann wieder quasi privat geworden ist, beim Mittagessen,

0: sind sie wieder zurück zum Duzis gegangen.
1: In der Sitzung tun wir uns ja sitzen.
2: Eben, das stimmt.
1: Oder? Ja, ja, das hilft auch ein bisschen. Oder? Frau Finanzministerin, Herr Energieminister, dass man kann sagen, ja, ist klar, die Finanzministerin, die will immer sparen. Ja. Das ist ja auch klar. Das ist, einfach, ist auch ein Stück ihre Rolle. Ich finde, das hilft manchmal auch, wie die Sachen noch ein bisschen anders anzuschauen. Und dann geht man zum Mittagessen, dann tut man sich wieder, dann macht man vielleicht noch einen Witz, stößt an und kann auch von dem, was vielleicht auch an Ungutem entstanden ist, ein Stück weit auch wieder gehen.
0: Ja, man hat einen gewissen Abstand, wenn man sich sitzt und wenn man duzis ist, kann man dann wieder auf der Beziehungsebene freundlich miteinander sein. Ich meine, kann man ja mal ausprobieren, Frau Rost.
3: Herr Aufstellermoderator, meine Equipment.
0: Frau Aufstellermoderatorin, spielen Sie bitte das nächste Lied.
3: Das ist ja wahnsinnig anstrengend.
0: 20 vor 8 Uhr morgen zusammen.

0: mal Gas. Es ist Mittwoche. Der zweite Teil von dieser Woche packen wir zusammen an. Das ist ja die 24.
1: Ich bin der Motivationsschub.
0: Ja, genau, Motivationsspeaker. Wir sind der Motivationsspeaker von dem Mittwochmorgen. Vor allem, wenn man ein bisschen müde ist, so wie wir zwei, Nina und ich, sind hier im Studio. Wir hätten gut noch können, zwei, drei Stunden länger schlafen bei dem wunderbaren Regenwetter von dieser Woche. Kommen gut in den Abend und Münd. Egal, wo ihr gerade durchfahrt, wir begleiten euch. In die Stadt Zürich sagen wir euch auch, dass es stockt, vor dem Letten zum Beispiel oder bei Wiedeke, dann auf dem Nordring und dem Westring, an allen üblichen Stellen, zum Beispiel vor dem Limmataler Kreuz oder im Kubristunnel, Region Winterthur, ab Adliken bis auf Henkert drüber. Zwischen Dürnten und Hinwil stockt es auf der Oberlandautobahn zum Beispiel oder auch zwischen Aarau-West und der Verzweigung Bierfeld auf der 1. Richtung Zürich auf mehreren Abschnitten. Gute Fahrt.
1: Immer mal wieder ein bisschen Regen, aber aktuell ist gerade so die grösste Zelle durchgezogen. Sollte mal ein bisschen Ruhe geben, bis es dann heute im Verlauf des Tages gleich mal wieder ein bisschen regnen und Gewitter kommt. Entspannte Musik, vielleicht für den Weg schnell zu der Kaffeemaschine. Ja. Olivia Diem für euch gerade.

0: So schön, Olivia Dien, da bei Radio 24.
1: Sehr schön. 10 vor 8.
2: Es ist ja der 1. Juli. Und das bedeutet ja, Halbzeit erreicht.
1: Vom Jahr. Stimmt, vom Jahr. Die Hälfte ist durch.
2: Wahnsinn.
1: Es ist mega schnell gegangen.
2: Unsere Aufstellerreporterin Kira Cirulimetto ist gestern auf die Straße von Zürich und hat gefragt, komm, wir machen kurz eine Halbjahresbilanz.
3: Okay. Welche Note würde sie ihrem Jahr bisher geben?
4: Ich würde sagen 3,5. Viel Krieg, viel Katastrophen, also viel Hits. Hoffen wir, es wird besser in den nächsten 6 Monaten.
3: Und welche Noten würden Sie sich selber geben?
5: Ich denke mal, gute 5. Immer noch Luft nach oben.
3: Sind Sie zufrieden mit sich?
6: Im Moment bin ich zufrieden, ja. Im Moment läuft es ganz gut mit den Kids, mit der Arbeit.
4: Es gibt immer wieder Momente, wo man stolz ist.
2: Ja, das ist noch schön gesagt, oder? Also es deckt das, was ich jetzt gedacht habe. Das erste halbe Jahr, so rein weltgeopolitisch, ist es wirklich ein schwieriges Jahr, Halbjahr gewesen. Aber persönlich läuft es okay.
1: Ja.
2: Oder? Im Moment.
1: Ja, ja.
2: Also, das muss man ja individuell entscheiden, aber...
1: Ich hoffe, ihr könnt euch auch gute Noten geben.
2: Ja, wir haben vor allem Freude, dass wir miteinander immer mal wieder einen Morgen dafür verbringen. Schön hören Radio 24 euren Aufsteller auch das nächste halbe Jahr für euch da.
1: Morgen.

0: Hoi zusammen, im Mittwoch hier starten wir gemeinsam mit bester Musik.
1: Jennifer Lopez, produziert von David Guetta. Riesensong, hören wir uns an nach der 8.
0: Das ist eine andere Musiksparte. Michael Patrick Kelly haben wir mit dabei. Nach dem 8. für euch oder Katy Perry. So ein bisschen wie das Wetter. Heiß und kalt. Gestern heiß, heute kalt. Der kalt ist übertrieben, aber schön.
1: Frisch, angenehm. Okay. Angenehm zum Durchlüften. Endlich mal die stickige Luft aus der Wohnung bringen. Morgen zusammen.
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0: Hoi zusammen! Gut informiert in Mittwoch.
4: Ich bin der Nico Eichwald. Guten Morgen.
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4: Das Unwetter hat gestern Abend auch den Flugverkehr am Flughafen Zürich beeinträchtigt. Es kam zu zahlreichen Verspätungen bei Starts und Landungen, wie der Tagesanzeiger schreibt. Wegen des Gewitters mussten zudem mehrere Flugzeuge Warteschleifen fliegen oder auf andere Flughäfen ausweichen. Vor dem Jugendgericht Dielsdorf beginnt heute der Prozess gegen den Jugendlichen, der vor gut 2 Jahren in Zürich einen orthodoxen Juden mit einem Messer lebensgefährlich verletzt haben soll. Die Jugendanwaltschaft wirft dem heute 17-Jährigen unter anderem mehrfachen versuchten Mord sowie die Unterstützung einer kriminellen Organisation vor. Das Urteil wird nächste Woche erwartet. Nach den schweren Erdbeben in Venezuela ist die Zahl der Toten laut Behörden auf über 1.940 gestiegen. Verletzt wurden demnach mehr als 10.500 Menschen. Etwa gleich viele werden immer noch vermisst. Derweil zeigen sich viele Menschen wütend über die Untätigkeit der Regierung. Viele hätten zudem Angst vor Plünderungen ihrer beschädigten Wohnhäuser, berichtet die Zeitung El Nacional. Bei einem Angriff auf einen Hilfskonvoi im Südsudan sind nach Angaben der UNO mehrere Mitarbeitende getötet worden. Eine bewaffnete Gruppe habe den klar gekennzeichneten Konvoi angegriffen. 5 Mitarbeitende seien getötet und 4 weitere verletzt worden. Auch Zivilistinnen und Zivilisten seien betroffen, heißt es weiter. Die UNO verurteilt die Tat scharf und spricht in einer Mitteilung von einem Verstoß gegen das humanitäre Völkerrecht und internationales Recht.
1: Aufgepasst auf die A7 Winterthur Richtung Kreuzlingen, wenn ihr dort unterwegs seid, zwischen Frauenfeld Ost und Grüneck, dort haben wir einen Unfall, dort staut es. Das ist das Speziellste am heutigen Morgen, sonst üblicher Morgenverkehr in die Stadt, bei Wiedeke und beim Letten, auf dem Nordring, vor dem Gubristab Dietike zum Beispiel, Region Winterthur zwischen Adlichen und Henker, Doppellandautobahn zwischen Dürnten und Hinwil oder auch im Kanton Aargau zwischen Aarau-West und der Verzweigung Bierfeld. Überall dort müsst ihr ein bisschen mehr auf die Bremse als sonst. Gute Fahrt und guten Morgen miteinander.
0: Immer mal wieder ein bisschen Regen. Jetzt geht die grösste Regenzelle, die durchgezogen ist. Es sollte vielleicht mal schnell einen Moment zum Durchschnaufen geben. Kommt dann aber immer mal wieder, auch wieder gewitterig, wird es im Verlauf des Tages und ab morgen dann definitiv wieder zur Wetterberuhigung.
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0: Kurz nach dem 8. Heute zusammen.
1: Erster Tag von dem Monat Juli. Guten Morgen.
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0: ein riesen Konzert-Highlight am Sommerabend, gestern im letzten ausverkauft und dann regnet es so richtig oben ab. Guten Morgen, 10:08, das ist Radio 24. Linkin Park sind da bei uns gewesen.
1: Ja, wenn man da im Hintergrund hört, dann hat sich also die Leute nicht beirren lassen von dem Regen und dem Gewitter. Die haben mitgeschrien und gesungen. Fast 50'000 Menschen aus dem Stadion Letzigrund. Und dann mussten wir es ja kurz unterbrechen, das Konzert, wegen dem Gewitter.
2: Mit dem Unwetter, das uns die ganze Woche verschont hat. Wir sind dankbar, dass ihr mit uns wartet. Die Band wartet auf euch. Wir sollten in 10 Minuten wieder bei euch sein. Danke vielmals.
0: Ja, und aus diesen 10 Minuten sind dann 3/4 Stunde geworden. Sie haben gewartet.
1: Sie haben gewartet, sind es ausgehalten und schlussendlich hat es sich gelohnt, sagen die Fans von Linkin Park. 10:08, Radio 24 ist da.
0: Ein riesen Konzert-Highlight in Zürich gewesen. Guten Morgen.

0: zusammen, 16.08. Üblicher Morgenverkehr auf der Straße, speziell heute Morgen. Die Schienen ist blockiert, und zwar auf der Strecke Zürich-Altstädter Zug. Also ganz konkret zwischen Urdorf und Urdorf Weiermatt. Dort ist ein Zug blockiert. Das betrifft sicher das 14, geht etwa noch bis am 4.09. Also dort mehr Zeit einberechnen. Gute Fahrt trotzdem. Liebe Grüße zu euch.
1: Und vergessen den Schirm nicht, könnt ihr ab und zu mal wieder brauchen, wenn es jetzt gerade wieder an den meisten Orten trocken ist. Kommen dann doch noch ab und zu ein paar Regentropfen und vielleicht auch Gewitter. Was gibt es heute im

0: ab und zu sollen wir so ein bisschen Teambuilding-Events machen, oder? Und die müssen damals gar nicht so viel kosten, dass wir irgendwo zusammen gehen essen müssen, sondern ihr könnt einfach jetzt das ganze Team zusammen trommeln und nachher einen kleinen, wie sagen wir dem?
1: Workout. Morgen-Workout.
0: Team-Workout machen. Ja. Passende Soundtrack haben wir. Achtung, ihr könnt es alles.
1: Der Macarena-Tanz, den könnt jetzt wirklich alle. Arme nach vorne, rechten Arm zuerst, dann der linke Arm, dann Hand auf die Schulter, rechte Hand zuerst, dann die linke Schulter, rechte Hand.
0: Dann auf den Kopf, Hüfte, Hüfte, Füdli, schwingen und das alles irgendwie im Takt. Also, jetzt rummeln die Leute zusammen im Büro oder wo auch immer ihr arbeitet, 3 Minuten an der Zeit, in dieser Zeit Musik von der Kenya Grace. Und dann gibt es Macarena. Teambuilding am Mittwochmorgen. Bitte gern geschehen.
1: Gut.

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1: So, hoffentlich genug getanzt, hoffentlich Teambildung gemacht mit allen Arbeitsgespendlichen. Guten Morgen miteinander. Billy Eilish jetzt bei Radio 24.

0: Tag vom Juli. Musik immer noch gut. Der Sender immer noch der richtige. Schön hören Sie mit. Guten Morgen miteinander.
1: Wir nehmen die Songs nämlich auch im Juli mit. Und Shakira zum Beispiel schon sehr, sehr lang. Die hat schon viele Juli erlebt.
0: Ja, die ist, genau. Aber es ist auch ein schöner Sommersong. Den hören wir gerne noch vor den 9 noch. Guten Morgen zusammen.
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1: Schön, sind Sie mit uns unterwegs, kurz nach 8:30.
5: Ich bin der Nico Eichwald. Guten Morgen.
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5: Vor dem Jugendgericht Dielsdorf beginnt heute der Prozess gegen den Jugendlichen, der vor gut 2 Jahren in Zürich einen orthodoxen Juden mit einem Messer lebensgefährlich verletzt haben soll. Die Jugendanwaltschaft wirft dem heute 17-Jährigen unter anderem mehrfachen versuchten Mord sowie die Unterstützung einer kriminellen Organisation vor. Das Urteil wird nächste Woche erwartet. Nach den schweren Erdbeben in Venezuela ist die Zahl der Toten laut Behörden auf über 1.940 gestiegen. Verletzt wurden demnach mehr als 10.500 Menschen. Etwa gleich viele werden immer noch vermisst. Derweil zeigen sich viele Menschen wütend über die Untätigkeit der Regierung. Viele hätten zudem Angst vor Plünderungen ihrer beschädigten Wohnhäuser, berichtet die Zeitung El Nacional. Bei einem Angriff auf einen Hilfskonvoi im Südsudan sind nach Angaben der UNO mehrere Mitarbeitende getötet worden. Eine bewaffnete Gruppe habe den klar gekennzeichneten Konvoi angegriffen. 5 Mitarbeitende seien getötet und 4 weitere verletzt worden. Auch Zivilistinnen und Zivilisten seien betroffen, heißt es weiter. Die UNO verurteilt die Tat scharf und spricht in einer Mitteilung von einem Verstoß gegen das humanitäre Völkerrecht und internationales Recht. Die Oberflächentemperatur der Weltmeere hat in diesem Jahr einen neuen Höchststand erreicht. Nach Angaben des EU-Klimadienstes Copernicus waren die Ozeane Ende Juni so warm wie nie zuvor zu diesem Zeitpunkt. Die aktuellen Messungen übertreffen mit knapp 21 Grad die bisherigen Rekordwerte aus den vergangenen Jahren. Fachleute sprechen von einer besorgniserregenden Entwicklung und warnen, dass sich die Erde zunehmend auf klimatisches Neuland zubewegt.
0: Unterwegs mit Radio 24, hallo zusammen, am Mittwoch, 1. Juli. Eine Meldung von der Schiene, das betrifft vor allem zwischen Urdorf und Urdorf-Weiermatt die Strecke von der S14, die momentan nicht gut kann fahren kann, wegen einem Zug, der dort blockiert, die Strecke zwischen Zürich-Altstädte und Zug, also betroffen. Sind dort vorsichtig, also beziehungsweise brauchen dort mehr Geduld, so wollte ich es sagen. Wir sind ja wahrscheinlich nicht Lokführer. Richtig
1: letzte
0: Stock. Sonst liebe Grüße. Sonst liebe Grüße natürlich, genau. Ein Stock, falls wir überhaupt am Radio hören dürfen, im Lokführerkabinli. Also, stocken, wenn ihr im Auto sitzt, in Richtung Letten oder Richtung Wiedenknetzstadt rein oder auch zwischen Dietikon und dem Gubristunnel auf dem Westring und auf dem Nordring, zwischen Urdorf Süd und dem Limmataler Kreuz. Üblicher Morgenverkehr auch in der Region Winterthur zwischen Adek und Hengert. Hör auf, lachen, ich muss mich wahnsinnig konzentrieren. Guten Morgen miteinander. Gut vorwärts.
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1: Guten Morgen miteinander. Ja, es hat geregnet, falls ihr mitbekommen habt. Regen immer noch, heute den ganzen Tag mal wieder. Und dann auch Gewitter. Aber jetzt gerade aktuell eher ein bisschen ruhige Sache. Ab morgen dann wieder schön und trocken.
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1: Hallo.
0: Guten Morgen. Sag nichts mehr. Viel Musik jetzt.
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0: Es ist 20 von 9, da steht 24 heute zusammen.
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0: Wer schon ein bisschen früher gehört hat, hat ihn schon kennengelernt. Das ist der Martin aus Steinmauer, der am 20.07. bei uns Morgenquiz beim Toast mitgemacht hat. Drei Fragen für ihn, drei richtige Antworten braucht es. Ein wilder Ritt ist das gewesen mit dem Martin.
2: Okay Martin, das müsstest du wissen. In welchem Kanton landet man, wenn man von Zürich über Obwalden über den Brünig fährt?
3: Nina.
4: Was? Nein, im Fall mit Pass.
2: In welchem Kanton landet man, wenn man von Zürich

0: aus, dann über Luzern, über Obwalden, dann über den Brünigpfad. Ja, sehr gut. Welches alt- und weltbekannte Kinderbuch hat Johanna Spyri geschrieben?
1: Heidi.
0: Ja, genau. Und wie heisst die Leadsängerin von Linkin Park, die gestern im Stadion Letzigrund war?
1: Nina.
2: Nein, jetzt weiss ich es gerade nicht. Ja. Ist mir der Name empfohlen.
0: Ja. Ivy. Fast Emily Armstrong.
2: Emily
0: Armstrong, ich bin so selber ein
2: Schwierige. Ich bin jetzt immer noch an dem Pass. Am,
0: dir liebe Grüße, Martin.
2: Liebe Grüße, schöne Wiederfahrt, bis zum nächsten Mal.
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0: Panflötenklang an dem Mittwochmorgen, wo es recht oben runter geregnet hat. Mhm. Also die Schweiz ist wässriger geworden als auch schon. Das hat gut getan für alle Pflanzen. Auch hier in Zürich hat es sehr viel Wasser gegeben. Gestern sogar müssen sogar ein Konzert abgesagt werden. Im letzten Grund haben wir auch schon darüber berichtet.
1: Abgesagt, einfach pausiert.
0: Ja, stimmt. 45 Minuten pausiert. Nachher ist es weitergegangen. Von Linkin Park war das. Jetzt sind wir beim Verkehr. Dort läuft es mehr oder weniger okay. Das übliche Bild, wie jeden Morgen, immer noch ein bisschen stockender Verkehr Richtung Wiedeke und Letten, wenn ihr in die Stadt Zürich wollt oder auch auf dem Nordring, Westring, wie wir uns das gewöhnt sind. Ihr müsst ein bisschen auf Bremse, ab Adliken bis auf Henkert, auf der A4 Richtung Winterthur und auf der Oberlandautobahn Richtung Brüdeseller Kreuz, wenn ihr von Hegnau herkommt. Gute Fahrt.
1: Können wir gut Führerschein, immer mal wieder nass kann es auch werden im Verlauf des Tages. Ab morgen wieder trocken.
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0: Harry Styles. An dem Mittwoch, 1. Juli, 9 vor 9, wir müssen an dieser Stelle sagen, das erste halbe Jahr ist geschafft. Und wenn man mal so zurückdenkt, was alles in dem ersten halben Jahr passiert ist, dann wird es einem halben übel. Weil es ist so viel geopolitisch, weltpolitisch schon passiert. Da hoffen wir, dass es für euch persönlich ein bisschen ein besseres erstes halbes Jahr war. Wir sind gestern schon auf der Zürichstrasse unterwegs mit unserer Reporterin Kira Girolimetto. Sie hat Menschen gefragt, was sie denn für ein Halbjahresbilanz ziehen.
1: Welche Note würde sie ihrem Jahr bisher geben?
2: Ich würde sagen 3,5. Viel Krieg, viel Katastrophen, also viel Hitze. Hoffen wir, es wird besser die nächsten 6 Monate.
1: Und welche Noten würden Sie sich selber geben?
3: Ich denke mal, gute 5. Immer noch Luft nach oben.
1: Sind Sie zufrieden mit sich?
4: Im Moment bin ich zufrieden, ja. Im Moment läuft es ganz gut mit den Kids, mit der Arbeit.
2: Es gibt immer wieder Momente, wo man stolz ist.
0: Schön.
5: Schön.
0: Schön.
5: Ganz gut.
0: Dann haben wir es ein bisschen Positive gesehen. Mhm. Hoffen euch geht's gut. Und was wir können sagen, also auch das nächste halbe Jahr sind wir für euch da. Das ist die Aufstellung bei Radio 24. Jeden Morgen.
5: Ist die Musik.

0: gemeinsam unterwegs sind, Mittwoch. Hoi zusammen, schön, dass ihr da.
1: Musik, Voice so gemütlich und angenehm wie möglich durch den Mittwoch bringt. Michael Schulte mit dabei zum Beispiel oder

0: Kann ich dann schwimmen, wenn ich Kobi Kaleta denke, ich immer so, ah, das ist so schön. Also das ist einfach so richtig so eine gemütliche Relax-Musik, so ein bisschen Lift-Musik, wo einfach, also im positiven Sinn gemeint natürlich, oder?
1: Fahrt mit euch nach dem 9. Ja.
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1: Hallo miteinander, wir bringen euch gut informiert in neuen Tag, im Mittwoch, den 1. Juli, hier bei Radio 24.
5: Ich bin der Nico Eichwald, guten Morgen.
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5: Kinder haben in der Schweiz das Recht auf eine gewaltfreie Erziehung. Der entsprechende Grundsatz ist ab heute im Zivilgesetzbuch verankert. Pro Juventute begrüßt die Gesetzesänderung. Die Stiftung verzeichnete laut eigenen Angaben im vergangenen Jahr rund dreimal so viele Beratungen wegen Gewalt in der Familie wie noch vor 5 Jahren. Sie fordert deshalb mehr Unterstützung und Beratungsangebote für Eltern. Vor dem Jugendgericht Dielsdorf beginnt heute der Prozess gegen den Jugendlichen, der vor gut 2 Jahren in Zürich einen orthodoxen Juden mit einem Messer lebensgefährlich verletzt haben soll. Die Jugendanwaltschaft wirft dem heute 17-Jährigen unter anderem mehrfachen versuchten Mord sowie die Unterstützung einer kriminellen Organisation vor. Das Urteil wird nächste Woche erwartet. Nach den schweren Erdbeben in Venezuela ist die Zahl der Toten laut Behörden auf über 1.940 gestiegen. Verletzt wurden demnach mehr als 10.500 Menschen. Etwa gleich viele werden immer noch vermisst. Derweil zeigen sich viele Menschen wütend über die Untätigkeit der Regierung. Viele hätten zudem Angst vor Plünderungen ihrer beschädigten Wohnhäuser, berichtet die Zeitung El Nacional. Die anhaltende Hitzewelle treibt die Temperaturen in den Schweizer Seen auf Rekordwerte. Der Zürichsee ist derzeit gut 27 Grad warm. Wie der Tagesanzeiger schreibt, wurde noch nie so früh im Jahr eine so hohe Oberflächentemperatur gemessen. Im Murtensee wurden mit knapp 30 Grad sogar neue Allzeitrekorde registriert. Auch weitere Seen wie der Genfersee und der Walensee sind so warm wie nie zuvor. Fachleute warnen, dass die hohen Wassertemperaturen Fische und andere Wasserlebewesen zunehmend unter Druck setzen.
0: Hallo und grüße euch, wenn ihr unterwegs seid auf den 4 Rädchen auf dem Asphalt. Ihr stockt Richtung Letten, die Stadt Zürich oder bei Wiedig auf der Seilhochstrasse. Ihr stockt aber auch noch auf dem Nordring vor dem Gubristunnel, wenn ihr auf der A1 Richtung St. Gallen unterwegs seid. Oder zwischen dem Rastplatz Balderschwil und Zürich Ost. Auch auf dem Westring, ab Burdorf Nord bis Zürich West. Oder zwischen Burdorf Süd und dem Limmataler Kreuz Richtung Chur. Und dann ist es aber eigentlich gut. Ich wünsche eine gute Fahrt. Kommt gut an, dort wo ihr hin müsst, an dem 1. Juli. Morgen zusammen.
1: Radio 24, an dem verregneten Mittwoch immer mal wieder ein bisschen Regen, der da ist. Also den Schirm könnt ihr gerne dabei behalten oder noch mitnehmen, wenn ihr jetzt rausgeht. Jetzt aktuell, aber gerade trocken, immer mal wieder ein bisschen gewitterig im Moment. Aber alles in allem hat sich das Wetter jetzt doch größtenteils beruhigt und ab morgen dann wieder sommerlich.
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1: Hallo, hallo.
0: Guten Morgen, guten Mittwoch allerseits.
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0: Morgen miteinander, es ist 9 ab 9, das ist die 24. Achtung, es liegen Gegenstände auf der Oberlandautobahn Brütisellen Richtung Usten zwischen Wangen und Hegnau. Gefahr wegen Gegenständen auf der Fahrbahn. Fahrt vorsichtig und kommen gut an.
1: Schön, dass ihr mit uns unterwegs. Michael Schulte jetzt.

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0: Wunderbar. Guns N' Roses Knocking on Heaven's Door an dem leicht verregneten Mittwoch. Ja, da und dort mache ich mehr, da und dort mache ich weniger, bei Radio 24.
1: Also die nächste Zelle ist schon unterwegs, sie kommt dann so um den Mittag rum, es wird nochmal so richtig oben runterlehren. 1. Juli, das halbe Jahr ist schon geschafft und wir begleiten euch das nächste halbe Jahr bei Radio 24 mit ganz viel guter Musik.
0: Matt Kahn zum Beispiel am Start, noch vor dem 10 Uhr mit Begging. Schön sind ihr da.
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0: Schön, dass wir zusammen in neuen Tag hier starten. Ob nass oder eben doch im Trocknen. Wir sind da für euch.
1: Sind deine Füße jetzt eigentlich wieder trocken?
0: Langsam.
1: Du hast eben gesagt, du hättest nasse Füße den ganzen Morgen.
0: Ich bin komplett nass gewesen, einfach durch den Regen. Ja. Stur ohne Schirm raus.
1: Das ziehen wir jetzt durch miteinander. Guten Morgen, guten 1. Juli allerseits.
0: Mit Hecht, Mon Amour.
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0: Und wir spielen für euch auch Martin Garrix featuring Ed Sheeran. Repeat it.

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13: Ich bin der Nico Eichwald.
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13: Kinder haben in der Schweiz das Recht auf eine gewaltfreie Erziehung. Der entsprechende Grundsatz ist ab heute im Zivilgesetzbuch verankert. Pro Juventute begrüßt die Gesetzesänderung. Die Stiftung verzeichnete laut eigenen Angaben im vergangenen Jahr rund dreimal so viele Beratungen wegen Gewalt in der Familie wie noch vor 5 Jahren. Sie fordert deshalb mehr Unterstützung und Beratungsangebote für Eltern. In der Schweiz wächst der Ausbau von Solarstrombatterien rasant. Mit den bereits geplanten Projekten dürfte sich die Speicherkapazität bis ins Jahr 2030 im Vergleich mehr als verzehnfachen, schreibt SRF. Bis dahin sollten alle größeren Speichersysteme zusammen über 4 Millionen Haushalte während 2 Stunden mit Strom beliefern können. Dass es so rasch vorwärts gehe, habe damit zu tun, dass die Kosten massiv gesunken seien, heißt es weiter. Israels Regierungschef Benjamin Netanyahu hat die Zerstörung von Infrastrukturen der Hisbollah angeordnet. Betroffen seien laut Anweisung alle ober- und unterirdischen Anlagen der Miliz im Südlibanon. Die israelische Armee habe den Auftrag, dabei keine Ziele auszunehmen. Netanyahu schloss zudem einen Abzug der Truppen aus dem Grenzgebiet, bis die Hisbollah entwaffnet ist, aus. Die Raumfahrtbehörde NASA treibt ihre Mondpläne weiter voran. Nach der erfolgreichen Artemis-2-Mission prüft die US-Raumfahrtbehörde den ursprünglich für den Mars entwickelten Rover Promise künftig auf dem Mond einzusetzen. Fest beschlossen sind bereits 4 weitere unbemannte Mondmissionen mit US-Unternehmen, schreibt die NASA. Ab den frühen 2030er Jahren soll zudem eine dauerhaft bewohnbare Mondstation entstehen. Hintergrund ist auch der Wettlauf mit China, das ebenfalls bis 2030 Menschen auf den Mond bringen will. Es klemmt auf der A3 Zürich Richtung Chur zwischen Wollerau und Pfäffiken, das wegen einem Unfall. Dann weiter auf der Flughafenautobahn zwischen Bülach Süd und Kloten Nord Stau. Dann auf der A1 Bern Richtung St. Gallen zwischen Tietig und dem Gubrisch-Tunnel und zwischen Zürich-Seebach und Zürich-Ost. Weiter auf der A1 St. Gallen Richtung Zürich zwischen dem Rastplatz Balteschwil und Zürich-Ost. Und dann auf der A3 Westring Zürich, Basel Richtung Chur zwischen Durdorf Nord und Zürich-West und auch in der Gegenrichtung zwischen Durdorf Süd und dem Limmataler Kreuz.
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14: Schön, dass ihr mit uns unterwegs. Hallo, schön, dass ihr mit uns.
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mit dem James Arthur im Soundtrack im Ohr und der Soundtrack von morgen vielleicht eher so gewesen. Wenn wir mit dem Auto unterwegs sind. Lago Mio hat das oben runtergelassen. Heute zusammen, nach dem 10 Uhr bei Radio 24 unterwegs. Immer noch da und dort mal wieder ein Regen. Jetzt geht mehrheitlich aber eher ein bisschen trocken. Auf den Mittag her soll es dann nochmal kommen. Ab morgen definitiv wieder sommerlich. Bastian Baker jetzt weiter bei uns bei Radio 24. Time to shine.

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Ah, wie schön hat die Abkühlung da jetzt in der Nacht oder am Morgen. Ich hoffe, ihr habt die Fenster aufreissen können, die frische Luft einlassen und die abgestandene, langsam, ja, wahrscheinlich heisst es ein bisschen stickige und stinkige Luft raus, bevor es morgen wieder auftritt, heute mal einen Tag zum Abkühlen. Wir sind Radio 24, begleitet mit bester Musik.

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2: Ich bin der Nico Eichwald.
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2: Seit genau 30 Jahren ist es in der Schweiz gesetzlich verankert, dass Männer und Frauen im Berufsleben gleich behandelt werden müssen. Zwar habe man mit dem Gleichstellungsgesetz Fortschritte gemacht, es gebe aber immer noch Handlungsbedarf, sagt Victoria Lange-Gomez von der Gewerkschaft Unia. Frauen würden durchschnittlich 1.300 Franken im Monat weniger verdienen als Männer.
3: In der Schweiz verdienen Frauen immer noch leider deutlich weniger als Männer. Etwa 45% von diesen Unterschieden können nicht erklärt werden. Das heisst, eigentlich handelt es sich hier um direkte Diskriminierung.
2: Deshalb brauche es verbindliche Vorgaben, damit Unternehmen eine Lohngleichheit garantieren müssen, so die Forderung. In der Nacht auf heute sind heftige Unwetter über die Schweiz gezogen. Straßen und Keller wurden überflutet und Flüge umgeleitet. Michel Howald.
4: Über 25'000 Mal hat es geblitzt, sinnflutartig hat es geregnet in der Schweiz. Wegen der schweren Unwetter sind 70 Flüge am Flughafen Zürich gestrichen oder umgeleitet worden. Ein Haufen Passagiere sind über Nacht am Flughafen gestrandet. Im Kanton Uri ist es zu Murgang gekommen, Bäche sind überflutet und ein Blitzeinschlag hat einen Brand ausgelöst. Am heftigsten hat es die Innerschweiz und der Kanton Zürich getroffen. In Zürich sind die Einsatzkräfte 700 Mal ausgerückt.
2: Die anhaltende Hitzewelle treibt die Temperaturen in den Schweizer Seen auf Rekordwerte. Der Zürichsee ist derzeit gut 27 Grad warm. Wie der Tagesanzeiger schreibt, wurde noch nie so früh im Jahr eine so hohe Oberflächentemperatur gemessen. Im Murtensee wurden mit knapp 30 Grad sogar neue Allzeitrekorde registriert. Auch weitere Seen wie der Genfersee und der Walensee sind so warm wie nie zuvor. Fachleute warnen, dass die hohen Wassertemperaturen Fische und andere Wasserlebewesen zunehmend unter Druck setzen. Es staut auf der A3 Zürich Richtung Chur zwischen Wollerau und Pfäffiken. Dort ist der linke Fahrstreifen blockiert wegen einem Unfall. Dann staut es auf der A2 Luzern Richtung Gotthard zwischen Wasser und Göschen einen Kilometer. Dort braucht ihr etwa 10 Minuten mehr. Dann stockt es auf der A1 Nordring Zürich Bern Richtung St. Gallen zwischen dem Limmataler Kreuz und dem Gubrisch-Tunnel. Und auf der A3 Westring Zürich Chur Richtung Basel zwischen Thurdorf Süd und dem Limmataler Kreuz.
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5: Es ist ein regnerischer, gewitteriger Mittwoch. Es gibt 24 Grad heute Nachmittag. Das kann man sich gut merken bei Radio 24. Immer mal wieder mit ein paar Regentropfen bis zum Abend. Und am Morgen dann wieder sommerlich bis 27 Grad mit mehr Sonne. Morgen.
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6: Hallo, hallo. Und wächst schon langsam richtig Mittag.
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Katy Perry, das ist Radio 24. Heute zusammen, schönen Mittwoch, der Start im neuen Monat. Das erste Halbjahr schon hinter uns. Der 1. Juli, das ist Radio 24. Schön, sind wir mit uns unterwegs.

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4: Ich bin der Nico Eichwald.
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4: Seit genau 30 Jahren ist es in der Schweiz gesetzlich verankert, dass Männer und Frauen im Berufsleben gleich behandelt werden müssen. Trotzdem gäbe es noch Handlungsbedarf, schreibt die Gewerkschaft Unia. Frauen sind weiterhin häufiger mit sexueller Belästigung am Arbeitsplatz konfrontiert als Männer, sagt Victoria Lange-Gomez von der Unia.
5: Die Prozesse gehen wahnsinnig lang. Es hat sehr hohe Hürden, um die Belästigung zu beweisen. Es ist wahnsinnig retraumatisierend. Die Betroffenen werden mit den Tätern konfrontiert.
4: Der Schutz vor sexueller Belästigung sei ungenügend. Deshalb fordert die Unia stärkere Schutzmaßnahmen. In der Nacht auf heute sind heftige Unwetter über die Schweiz gezogen. Straßen und Keller wurden überflutet und Flüge umgeleitet. Michel Howald.
6: Über 25'000 Mal hat es geblitzt, sinnflutartig hat es geregnet in der Schweiz. Wegen der schweren Unwetter sind 70 Flüge am Flughafen Zürich gestrichen oder umgeleitet worden. Ein Haufen Passagiere sind über Nacht am Flughafen gestrandet. Im Kanton Uri ist es zu Murgang gekommen, Bäche sind überflutet und ein Blitzeinschlag hat einen Brand ausgelöst. Am heftigsten hat es die Innerschweiz und der Kanton Zürich getroffen. In Zürich sind die Einsatzkräfte 700 Mal ausgerückt.
4: Bei einem Brand in Westdeutschland sind in der Nacht 3 Menschen ums Leben gekommen. Unklar ist, ob der Brand in einem Wohnheim für Senioren und Menschen mit geistiger Behinderung oder in einem Wohnhaus ausgebrochen ist, teilt die Polizei mit. Wie viele Menschen sich in diesem Gebäudekomplex aufgehalten hätten, ist unklar. Etwa 2 Dutzend Menschen werden betreut. Es staut auf der A3 Zürich Richtung Chur zwischen Wollerau und Pfäffiken, das wegen einem Unfall. Dann stockt es auf der A1 Nordring Zürich, Bern Richtung St. Gallen zwischen dem Limmataler Kreuz und dem Gubrisch-Tunnel. Auf der A3 Westring Zürich, Chur Richtung Basel zwischen Thurdorf Süd und dem Limmataler Kreuz. Und dann noch ein Blick vor den Gotthardtunnel. A2 Chiasso Richtung Gotthard zwischen Quinto und Airolo. Dort braucht ihr etwa 10 Minuten länger. Und 20 Minuten länger braucht ihr auf der A2 Luzern Richtung Gotthard zwischen Bassen und Göschenen.
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7: Immer wieder nass an dem heutigen Mittwoch. Kann lokal vielleicht ein paar Sonnenstrahlen geben, wobei die Chance darauf eher klein bei um die 23 bis 24 Grad. Relativ angenehm verglichen mit den letzten Tagen, wo wir da durchlebt haben.
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7: Und für euch da, der Nicola Gysi, wünsche einen wunderbaren Mittwoch. Hallo zusammen.
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0: Es ist 12:30 Uhr.
7: Ich bin der Nico Eichwald.
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7: Seit genau 30 Jahren ist es in der Schweiz gesetzlich verankert, dass Männer und Frauen im Berufsleben gleich behandelt werden müssen. Zwar habe man mit dem Gleichstellungsgesetz Fortschritte gemacht, es gebe aber immer noch Handlungsbedarf, schreibt die Gewerkschaft Unia. Frauen sind weiterhin mit Lohndiskriminierung, sexueller Belästigung und Benachteiligung bei Einstellungen und bei Mutterschaft konfrontiert. Deshalb fordert die Unia verbindliche Vorgaben, damit Unternehmen eine Lohngleichheit und bessere Schutzmaßnahmen garantieren müssen. In der Nacht auf heute sind heftige Unwetter über die Schweiz gezogen. Straßen und Keller wurden überflutet und Flüge umgeleitet. Michel Howald.
8: Über 25'000 Mal hat es geblitzt, sinnflutartig hat es geregnet in der Schweiz. Wegen der schweren Unwetter sind 70 Flüge am Flughafen Zürich gestrichen oder umgeleitet worden. Ein Haufen Passagiere sind über Nacht am Flughafen gestrandet. Im Kanton Uri ist es zu Murgang gekommen, Bäche sind überflutet und ein Blitzeinschlag hat einen Brand ausgelöst. Am heftigsten hat es die Innerschweiz und der Kanton Zürich getroffen. In Zürich sind die Einsatzkräfte 700 Mal ausgerückt.
7: Bei einem Brand in Westdeutschland sind in der Nacht 3 Menschen ums Leben gekommen. Unklar ist, ob der Brand in einem Wohnheim für Senioren und Menschen mit geistiger Behinderung oder in einem Wohnhaus ausgebrochen ist, teilt die Polizei mit. Wie viele Menschen sich in diesem Gebäudekomplex aufgehalten hätten, ist unklar. Etwa 2 Dutzend Menschen werden betreut. Die Raumfahrtbehörde NASA treibt ihre Mondpläne weiter voran. Nach der erfolgreichen Artemis-2-Mission prüft die US-Raumfahrtbehörde den ursprünglich für den Mars entwickelten Rover Promise, künftig auf dem Mond einzusetzen. Beschlossen sind 4 weitere unbemannte Mondmissionen mit US-Unternehmen, schreibt die NASA. Ab den frühen 2030er Jahren soll zudem eine dauerhaft bewohnbare Mondstation entstehen. Es staut auf der A3 Zürich Richtung Chur zwischen Wollerau und Pfäffiken, das wegen einem Unfall. Dann stockt es auf der A1 Nordring Zürich Bern Richtung St. Gallen zwischen dem Limmataler Kreuz und dem Gubrisch-Tunnel. Weiter auf der A3 Westring Zürich Chur Richtung Basel zwischen dem Urdorf Süd und dem Limmataler Kreuz. Und dann noch ein Blick zum Gotthardtunnel A2 Chiasso Richtung Gotthard zwischen Quinto und Airolo braucht 10 Minuten länger. Und auf der A2 Luzern Richtung Gotthard zwischen Wasser und Göschen etwa 20 Minuten mehr rechnen. Gute Fahrt!
9: Immer wieder nass an dem heutigen Mittwoch. Kann lokal vielleicht ein paar Sonnenstrahlen geben, wobei die Chance darauf eher klein bei um die 23 bis 24 Grad. Relativ angenehm verglichen mit den letzten Tagen, die wir hier durchlebt haben.
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9: Und für euch da, der Nicola Gysin wünscht einen wunderbaren Mittwoch.
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5: Ich bin der Nicola Catomas.
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5: Der Schweizer Detailhandel hat im Mai kräftig zugelegt. Der Umsatz kletterte im Vergleich zum Vorjahresmonat um 2,2%, wie das Bundesamt für Statistik mitteilt. Für Rückenwind sorgten insbesondere die Tankstellen, deren Erlöse infolge höherer Ölpreise deutlich anzogen. Der Detailhandel mit den Tankstellen fuhr über 5% mehr Umsatz ein, ohne Tankstellen weniger als 2%. Außerdem haben die Schweizer Detailhändler im Mai mehr Waren verkauft. Der Flughafen Zürich verzeichnet weiterhin eine steigende Anzahl Flüge. Im Juni starteten und landeten über 24.500 Flugzeuge in Zürich, wie eine Datenauswertung der Nachrichtenagentur AWP zeigt. Im ersten Halbjahr registrierte der größte Flughafen des Landes damit über 130.000 Flugbewegungen. Das entspricht einer Zunahme von fast 4% im Vergleich zum ersten Halbjahr 2025. 6 Monate nach der Brandkatastrophe von Crans-Montana kann die Stiftung Beloft für die Hilfe an die Opfer ihre Tätigkeit aufnehmen. Beloft wurde auf Initiative des Kantons Wallis gegründet. Die Priorität bestehe vor allem darin, die Bedürfnisse der Betroffenen zu ermitteln und so heute wie auch langfristig bestmöglich darauf eingehen zu können, sagte der Direktor der Stiftung. Bis heute sind Spenden und Spendenzusagen in Höhe von rund 24 Millionen Franken bei der Stiftung eingegangen. Ein bisschen länger haben wir auf dem Nordring Richtung St. Gallen zwischen dem Limmataler Kreuz und dem Gubristunnel und auf dem Westring Richtung Basel zwischen Urdorf Süd und dem Limmataler Kreuz. An beiden Orten staut es wegen einer Verkehrsüberlastung. Das genau gleiche Problem haben wir auch noch auf der A1 St. Gallen Richtung Zürich zwischen dem Raschplatz Baltenswil und Zürich Ost und auf der A1 Bern Richtung St. Gallen zwischen Zürich Seebach und Wallisella. Und zum Schluss noch eine Meldung von der A1 Bern Richtung Zürich zwischen Wettingen und Dietikon stockt der Verkehr auch wegen Bauarbeit. Der linke Fahrstreifen ist hier gesperrt. Ich wünsche eine gute und sichere Fahrt.
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6: Immer wieder nass an dem heutigen Mittwoch. Kann lokal vielleicht ein paar Sonnenstrahlen geben, wobei die Chance darauf eher klein bei um die 23 bis 24 Grad. Relativ angenehm verglichen mit den letzten Tagen, die wir hier durchlebt haben.
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6: Und für euch da, der Nicola Gysi, wünsche einen wunderbaren Mittwoch. Hallo zusammen.
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5: Ich bin der Nicola Catomas.
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5: Der Schweizer Detailhandel hat im Mai kräftig zugelegt. Der Umsatz kletterte im Vergleich zum Vorjahresmonat um 2,2%, wie das Bundesamt für Statistik mitteilt. Für Rückenwind sorgten insbesondere die Tankstellen, deren Erlöse infolge höherer Ölpreise deutlich anzogen. Der Detailhandel mit den Tankstellen fuhr über 5% mehr Umsatz ein, ohne Tankstellen weniger als 2%. Außerdem haben die Schweizer Detailhändler im Mai mehr Waren verkauft. Die alternative Liste des Kantons Zürich will an den kommenden Wahlen mit 2 Kandidatinnen für einen Regierungsratssitz antreten. Die Gewählte würde die zweite Kandidatin anstellen und die Arbeit mit dieser teilen. Ein Regierungsratsamt übersteige ein 100% Pensum bei weitem, begründet die AL die ungewöhnliche Zweierkandidatur. Als Kandidatinnen nominierte die AL Kantonsrätin Nicole Wies und Altkantonsrätin Melanie Berner. Die kantonalen Wahlen sind im nächsten Frühling. Der Flughafen Zürich verzeichnet weiterhin eine steigende Anzahl Flüge. Im Juni starteten und landeten über 24.500 Flugzeuge in Zürich, wie eine Datenauswertung der Nachrichtenagentur AWP zeigt. Im ersten Halbjahr registrierte der größte Flughafen des Landes damit über 130.000 Flugbewegungen. Das entspricht einer Zunahme von fast 4% im Vergleich zum ersten Halbjahr 2025. New York bereitet sich auf eine Hitzewelle mit knapp bis zu 40 Grad vor. Die Stadt hat dazu etwa einige Bibliotheken und andere öffentliche Einrichtungen zu Abkühlräumen erklärt und will in einigen Freiluftbereichen mit Sprühventilatoren für Schutz vor der Hitze sorgen, schreibt Watson. Ein bisschen länger geht es aktuell auf dem Nordring Richtung St. Gallen zwischen dem Limmataler Kreuz und dem Kubrischtunnel. Da stockt der Verkehr wegen einer Verkehrsüberlastung. Genau gleich wie auf der A1 St. Gallen Richtung Zürich zwischen dem Rastplatz Baltenswil und Zürich Ost und auf der A1 Bern Richtung St. Gallen zwischen Zürich-Seebach und Wallisellen. Weiter geht es auf dem Westring Richtung Basel zwischen Urdorf Süd und dem Limmataler Kreuz haben wir auch ein bisschen länger. Und zum Schluss noch auf der A1 Zürich Richtung Bern zwischen Niederbipp und der Verzweigung Lutherbach Stauz wegen einem Bannerfahrzeug. Der rechte Fahrstiefel ist blockiert und ihr habt bis zu 30 Minuten länger. Ich wünsche eine gute und sichere Fahrt.
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6: Immer wieder nass an dem heutigen Mittwoch. Kann lokal vielleicht ein paar Sonnenstrahlen geben, wobei die Chance darauf eher klein bei um die 23 bis 24 Grad. Relativ angenehm verglichen mit den letzten Tagen, wo wir hier durchlebt haben.
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6: Und für euch hier, Nicola Giesen, wünsche einen wunderbaren Mittwoch.
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Herzlich willkommen bei Radio 24 mit der meisten Musik. Geniessen wir zusammen den Mittwoch und gehen mit ganz, ganz grossen Schritten Richtung Feierabend Nummer 3 von dieser Arbeitswoche.

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0: ganz viel gute Musik. Mittwoch. Mit Radio 24. Hallo zusammen. J-Lo und David Guetta gibt's. Aber ruhig, ich lang vom Luis Capaldi nach dem 3. Wer haben wir noch? Wer haben wir noch? Ah, schön. Bruno Mars, auch noch mit uns. Schön sind ihr da, Radio 24.
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0: Und jetzt ist es 3, euer Mittwoch mit Radio 24 und allem Wichtigen.
6: Ich bin der Nicola Catomas.
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6: Die gestrigen Unwetter haben den Flugbetrieb der Fluggesellschaft Swiss massiv beeinträchtigt. 26 Flüge mit rund 2800 Passagieren mussten umgeleitet werden. 25 Flüge seien gestrichen worden, wie die Swiss dem Blick mitteilt. Auch heute mussten 57 weitere Flüge annulliert werden. Betroffen seien über 6000 Passagiere. Die alternative Liste des Kantons Zürich will an den kommenden Wahlen mit 2 Kandidatinnen für einen Regierungsratssitz antreten. Die Gewählte würde die zweite Kandidatin anstellen und die Arbeit mit dieser teilen. Ein Regierungsratsamt übersteige ein 100% Pensum bei weitem, begründet die AL die ungewöhnliche Zweierkandidatur. Als Kandidatinnen nominierte die AL Kantonsrätin Nicole Wies und Altkantonsrätin Melanie Berner. Die kantonalen Wahlen sind im nächsten Frühling. Das Gefängnis Pfäffikon hat seinen Betrieb nach längeren Bauarbeiten wieder aufgenommen. In den letzten 2,5 Jahren war das Gefängnis technisch und energetisch saniert worden. Heute zogen die ersten Inhaftierten wieder in ihre Zellen, wie die Zürcher Justizdirektion mitteilt. Das Gefängnis Pfäffikon ist ein Untersuchungsgefängnis. Es bietet knapp 70 Plätze für Untersuchungshaft sowie wenige weitere Plätze für Inhaftierte mit erhöhtem Gewaltpotenzial. Bei einem Brand in einem Mehrfamilienhaus im belgischen Antwerpen sind der Polizei zufolge mehrere Menschen ums Leben gekommen. Darüber hinaus gäbe es mehrere schwer und leicht Verletzte, sagte eine Sprecherin der Polizei. Genaue Zahlen seien bislang nicht bekannt, da die Lösch- und Sucharbeiten andauerten. Die Brandursache sei unklar.
0: Brauchen ein bisschen mehr Geduld ab der Autobahn Zwiedike, dann müsst ihr sicher anstehen an 1 von Bern her Richtung St. Gallen, ab dem Limmataler Kreuz, dann klemmt es an St. Gallen Richtung Zürich, dort von Brüttisellen bis Zürich-Ost führen und Westring Chur Richtung Basel, A3, wo das betrifft, ab Urdorf Süd. Habt euch gesagt. Viele Wolken, immer wieder nass, heute eigentlich so der schlechteste Tag in dieser Woche, wobei so ein paar sonnige Abschnitte sind schon auch noch mit dabei. Aber es ist kühler als die letzten Tage, mal schnell durchschnaufen mit 3 bis 24 Grad.
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0: Genau so machen wir es. Ab im Feierabend. Nummer 3 von dieser Abendswoche. Das ist der Mittwoch mit ganz viel guter Musik. Hallo zusammen.

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0: Willkommen im Mittwoch, Radio 24.
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0: 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Gute Musik, Gläschen Wein und ganz viel Italo-Feelings.
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0: Angel, Shaggy, 3:30. Hallo miteinander. Das ist euer Mittwoch mit Radio 24 und ganz viel gute Musik. Dermot Kennedy auch mit dem Gepäck bis am 4. Wer haben wir noch? Ja, ihr merkt es einfach, gute Sam. Für jeden Geschmack etwas dabei. Schön sind ihr da.
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0: Hallo miteinander, euren Mittwoch mit Radio 24 und ganz viel guter Musik. Michael Schulte zum Beispiel, 5 AM. Richtig guter Song, gefällt mir persönlich gut. Hören wir zusammen nach dem 4 Uhr, hoffentlich für euren Geschmack auch etwas. Nickelback holen wir die E-Gitarre noch führen, auch das nach dem 4 Uhr. Jetzt alles Wichtige, was ihr braucht.
1: Ich bin der Nicola Catomas.
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1: Dass es in der Nacht auf heute zu heftigen Gewittern gekommen ist, sei kein Zufall. Das sagt Michael Eichmann vom Wetterdienst Meteo News. Je wärmer die Luft sei, desto mehr Feuchtigkeit könne sie aufnehmen. Dies führe dann zu Niederschlägen. Demnach sei die Hitzewelle von letzter Woche mitverantwortlich, erklärt Eichmann.
3: Einerseits eben die hohe Temperatur, andererseits Feuchtigkeit und dann eben noch eine Kaltfront als Auslösepunkt. Und das hat eben dazu geführt, dass es da doch recht verbreitet und zum Teil auch recht stark gewittern kann.
1: Über 25.000 Blitzeinschläge wurden registriert und Straßen und Keller überflutet. Auch der Flugverkehr war beeinträchtigt. Das Gefängnis Pfäffikon hat seinen Betrieb nach längeren Bauarbeiten wieder aufgenommen. In den letzten 2,5 Jahren war das Gefängnis technisch und energetisch saniert worden. Heute zogen die ersten Inhaftierten wieder in ihre Zellen, wie die Zürcher Justizdirektion mitteilt. Das Gefängnis Pfäffikon ist ein Untersuchungsgefängnis. Es bietet knapp 70 Plätze für Untersuchungshaft sowie wenige weitere Plätze für Inhaftierte mit erhöhtem Gewaltpotenzial. Der Zürcher Stadtrat bewilligt den Bau zweier Windparks in Nordfrankreich. Mit der Realisierung der Windparks stärke die Stadt ihre Produktion erneuerbarer Energie, teilt der Stadtrat mit. Damit gehe Zürich einen weiteren wichtigen Schritt zur Erreichung ihrer Klimaziele. In den beiden Windparks sollen je 4 Windräder stehen. Insgesamt sollen die Windräder den Strombedarf von rund 25.000 Haushalten decken.
0: Wir sind aktuell auf Brems, übliche Feierabendverkehr, der um 2 ab 4 schon angefangen hat. Als Beispiel Bern Richtung St. Gallen, ab Dietikon bis St. Gubrist, Stau Viertelstunde plus. Auch noch Westringchur Richtung Basel-Burdorf auf Süd, wo noch ein bisschen mehr müsst ihr rechnen. Heute 3 bis 24 Grad, doch noch freundlich geworden, lokal mit ein paar Sonnenstrahlen. Es ist aber angenehmer, also alle Löcher mal aufreißen heute bei diesen 3 bis 24 Grad. Morgen Donnerstag dann wieder heißer, 6 bis 27 Grad.
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0: Und das Vieri mit ein bisschen Schocke und Äpfelschnitz gibt es jetzt in Form von Musik.

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0: 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Willkommen bei Radio 24, das ist euer Mittwoch.
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0: Das eine oder andere Telefon jetzt gerade schon reinkommen auf Studio da, 0848 24 0024. Wir müssen noch ganz schnell Geduld haben, gerade nach dem Halbi gibt es zum einen richtig gute Musik und zum anderen tauchen wir ein in die italienische Welt. Wenn ihr etwa mal Radio 24 gehört habt, wisst ihr, zwei Tickets für Sound of Wine gibt es gerade nachher da, wenn ihr einen italienischen Song erkennt mit Interpret und mit Songtitel. Also das auch gerade jetzt am Halbi. Nachher gibt es auch noch die Lady Gaga mit Paparazzi. Für euren Mittwoch statt im Vierabig. Hallo, hallo.
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0: Halbi 5, hallo zusammen.
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0: Und jetzt alles Wichtige, kurz und kompakt. Ihr hört Radio 14, guten Start im Feierabend.
15: Ich bin der Nicola Catomas.
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15: Die gestrigen Unwetter haben den Flugbetrieb der Fluggesellschaft Swiss massiv beeinträchtigt. 26 Flüge mit rund 2.800 Passagieren mussten umgeleitet werden. 25 Flüge seien gestrichen worden, wie die Swiss dem Blick mitteilt. Auch heute mussten 57 weitere Flüge annulliert werden. Betroffen seien über 6.000 Passagiere. Der Zürcher Stadtrat will für rund 16 Millionen Franken Flüsse ökologisch aufwerten. Bei vielen Fließgewässern in der Stadt fehlten naturnahe Uferstrukturen, die Lebensraum für viele Tier- und Pflanzenarten sind, teilt der Stadtrat mit. Während der nächsten 25 Jahre will der Stadtrat deshalb bei der Sihl, Limmat und Glatt, aber auch bei kleineren Gewässern bessere Lebensbedingungen für Fische und bedrohte Arten schaffen. Bei einem Brand in einem Mehrfamilienhaus im belgischen Antwerpen sind der Polizei zufolge mehrere Menschen ums Leben gekommen. Darüber hinaus gäbe es mehrere schwer und leicht Verletzte, sagte eine Sprecherin der Polizei. Genaue Zahlen seien bislang nicht bekannt, da die Lösch- und Sucharbeiten andauerten. Die Brandursache sei unklar.
17: Sport.
15: Die Paarungen der ersten Runde im Schweizer Fußballcup sind bekannt. Der FC Zürich trifft auf den Erstligisten Tucken zum zweiten Mal in 3 Jahren. Die Grasshoppers gastieren in der ersten Cup-Runde beim FC Regensdorf. Thalwil empfängt mit dem FC St. Gallen den Titelverteidiger und Absteiger Winterthur spielt gegen Zürich City. Die erste Cup-Runde findet Mitte August statt.
0: Üblich im Feierabendverkehr als Beispiel Autobahn an die Wiedicke, die ihr auf Brems müsst, dann auch Bern Richtung St. Gallen, Seebach bis Brütziseller Kreuz. Auch der Westring klemmt Chur Richtung Basel, müsst ihr abbremsen ab Urdorf Süd. Und auf der A4 Winti Richtung Schaffhausen, dann kuschelt sich die Auto ab Winti Nord bis Hettlingen für eine gute Fahrt.
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0: Eine Abkühlung heute mit diesen 22 bis 23 Grad, ein paar Sonnenstrahlen, die es jetzt noch geht. Auf den Feierabend an den Mond wieder schwitzen angesagt, 16 bis 27 Grad mit viel, viel Sonne.
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0: Und mit zwei Tickets für Sound of Wine im Gepäck. 19. September im Hallenstadion. Gute Musik, ein Gläschen Wein und ganz viel italienisches Flair. Wenn ihr jetzt den Song plus Interpret oder Interpretin erkennt, gut anhören. Ah, schnell gegangen. 0848 24 0024. Zwei Billette, jetzt alle für Sound of Wine.

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0: italienisches Flair. Für zwei Tickets Sound of Wine, 19. September. Ihr habt fleissig angerufen, weil ihr das Gefühl habt, ihr kennt den Song.
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0: Und da versucht sich Sandra aus Zürich. Hallo, guten Feierabend dir, Sandra.
2: Ja, hallo, hoi.
0: Sandra, du hast jetzt gerade vorhin den Schnipsel gehört. Um 16:30 haben wir den eingespielt. Ich spiele ihn sonst noch mal ganz schnell ein. Da.
2: Ja.
0: Da. Oder? Und du hast sofort angerufen und welchen Song suchen wir?
2: Bello Impossibile von der Gianna Nannini.
0: Ja. Voilà. Gratuliere, zwei Billets. Sound of Wine, 19. September, Hallenstadion.
2: Mega. Ich habe mega den Applaus. Cool, freut mich.
0: Wie sagt man auf gut Italienisch?
2: Bellissimo.
0: Grazie, bellissimo. Buona giornata.
2: Grazie, sì. Sì, ciao.
0: Ciao, Sandra.
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nicht enttäuscht sein, aber Radio 24, Mittwoch 10 von 5. Gerade vor wenigen Momenten. Da hat Sandra aus Zürich diesen Song erfolgreich erkannt. Und somit zwei Tickets für Sound of Wine 19. September im Hallenstadion Zürich gewonnen. Morgen, neue Chance. Halb 5 am Feierabend, am Freitag nochmal. Wenn ihr einen Song gehört, ein paar Sekunden sofort anrufen auf 0848 24 00 24. Es gibt morgen und übermorgen nochmal zwei Tickets. Vielleicht ist auch der Song da noch dabei. Morgen oder übermorgen. Wer weiß, wer weiß.

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0: Roar, schreien wir alles raus. Mittwoch, Feierabend, Radio 24. Mit ganz viel guter Musik nach dem Käufi. Willkommen im Feierabend, schön sind ihr da. Auch diesen wunderbaren Hit gibt's. Gives you hell.
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0: Radio 24 am Mittwoch. Jetzt ist es 5 Uhr mit allem Wichtigen, was ihr braucht für den Start im Feierabend.
8: Ich bin der Nicola Kettomas. Guten Abend.
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8: Das Baurekurs Gericht des Kantons Zürich schiebt den Umbauplänen für das Rathaus einen Riegel vor. Die geplanten Eingriffe würden zu weit gehen, urteilt das Gericht. Der Zürcher Heimatschutz hatte gegen die Umbaupläne rekurriert, weil die barocke Dachkonstruktion sowie der historische Ratssaal weitgehend zerstört würden. Das Gericht gab dem Rekurs nun recht. Die Baudirektion bestätigt den Erhalt des Urteils. Man prüfe das weitere Vorgehen. Der Zürcher Stadtrat bewilligt den Bau zweier Windparks in Nordfrankreich. Mit der Realisierung der Windparks stärke die Stadt ihre Produktion erneuerbarer Energie, teilt der Stadtrat mit. Damit gehe Zürich einen weiteren wichtigen Schritt zur Erreichung ihrer Klimaziele. In den beiden Windparks sollen je 4 Windräder stehen. Insgesamt sollen die Windräder den Strombedarf von rund 25.000 Haushalten decken. Der Weltfußballverband FIFA verzeichnet während der laufenden WM einen deutlichen Anstieg rassistischer Beleidigungen in sozialen Medien. 11% aller als beleidigend eingestuften Beiträge seien rassistisch, das sind 3 Prozentpunkte mehr als bei der letzten WM. Rund 1.000 Accounts wurden den Strafverfolgungsbehörden gemeldet. In Schweden müssen Lebensmittelgeschäfte und Apotheken nach einer Gesetzesänderung Bargeld annehmen. Damit will Schweden etwa in Krisen besser gegen technische Ausfälle gewappnet sein. Gleichzeitig sollen Menschen, die mit digitalen Bezahlformen nicht zurechtkommen, nicht ausgeschlossen werden. Laut der Nachrichtenagentur TT haben verschiedene Läden schon angekündigt, sich nicht an die Änderung zu halten.
0: Wir haben den aktuellen Anstatt-Feierabend-Verkehr als übliche, zum Beispiel ab der Autobahn Zwiedicke, dann auch Bern Richtung St. Gallen, die Etika und Gubrisch-Tunnel, dann auch noch weiter vorne Seebach bis Brütisellen-Kütz, klemmt auch noch von St. Gallen her Richtung Zürich, Abverzögerung Brütisellen und an 4 Winter Richtung Schaffhausen, auch dort jetzt auch Autos, die sich stauen am Winterthur noch. Heute der kühlste Tag der Woche, Abkühlung mit 2 bis 23 Grad, aber doch auch Sonnenschein, der dann noch dazukommt. Donnerstagmorgen wieder sommerlich mit 16 bis 27 Grad.
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0: Was bin ich? Hallo miteinander.

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Vom einen richtig guten Song. Gehen wir zum nächsten, beziehungsweise zu der nächsten Künstlerin. Ihr habt sicher schon herausgefunden. Mittwoch mit Radio 24. Hallo zusammen. Und hallo Miley Cyrus mit dem richtig fatzigen Hit. End of the World. Haut mega rein. Passend für den Feierabend, oder? Mittwoch, erste Tag im Juli, die Sonne scheint, es ist auch nicht ganz so süttig heiß. Es macht wieder mehr für euch zum Leben. Und wahrscheinlich auch zum Radio hören. Hallo zusammen.

0: guter Song. Olivia Rodrigo, Drop. Dad heisst der, falls ihr ihn euch aufschreiben wollt, für nächstes Mal, wenn ihr wieder bei Radio 4 könnt hören. Oder Topic Breaking Me gibt es noch. Oder Leave, Get Out. Ganz viel gute Musik. Und wenn ihr mal einen nicht kennt, kein Problem. Ihr könnt auch jederzeit anrufen im Studio, jederzeit uns auf WhatsApp schreiben. Ihr könnt auch einfach nur mal sagen, ist cool, ich bin im Fall auch noch da, hallo zusammen. Was ihr wollt. Oder eben, wenn ihr mal einen Song nicht wisst, wie er heisst. Kein Problem. Radio 24 für euch da am Mittwoch. Schön, sind ihr auch da.
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0: Und jetzt ist es 5:30 Uhr, alles Wichtige für euch.
4: Ich bin der Nicola Katomas. Guten Abend.
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4: Der Zürcher Stadtrat will für rund 16 Millionen Franken Flüsse ökologisch aufwerten. Bei vielen Fließgewässern in der Stadt fehlten naturnahe Uferstrukturen, die Lebensraum für viele Tier- und Pflanzenarten sind, teilt der Stadtrat mit. Während der nächsten 25 Jahre will der Stadtrat deshalb bei der Sihl, Limmat und Glatt, aber auch bei kleineren Gewässern bessere Lebensbedingungen für Fische und bedrohte Arten schaffen. Verkehrsminister Albert Rösti ist beim heutigen Sommergespräch im Verkehrshaus in Luzern von Klimaaktivistinnen und Aktivisten gestört worden. Sie buhten Rösti aus und versuchten ihn mit Konfetti zu bewerfen. Der Bundesrat nahm das Störmanöver aber gelassen.
5: Es gehört zur direkten Demokratie, dass man halt auch sagen darf, wenn ihm etwas nicht passt, oder? Das ist nicht so tragisch, weil ich bin ja demokratisch gewählt und letztlich ist das eine ganz kleine Minderheit, die jetzt da Klamauk machen.
4: Albert Rösti sprach an seinem Sommeranlass unter anderem über künftige Verkehrsprojekte. In Neuhausen am Rheinfall hat heute Mittag ein Rentner ein 7-jähriges Mädchen angefahren. Der 73-jährige Autofahrer übersah das Mädchen auf einem Fußgängerstreifen und fuhr ungebremst in sie hinein, teilt die Schaffhauser Polizei mit. Die 7-jährige musste mit unbestimmten Verletzungen ins Spital gebracht werden.
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4: Die Paarungen der ersten Runde im Schweizer Fußballcup sind bekannt. Der FC Zürich trifft auf den Erstligisten Tucken zum zweiten Mal in 3 Jahren. Die Grasshoppers gastieren in der ersten Cup-Runde beim FC Regensdorf. Thalwil empfängt mit dem FC St. Gallen den Titelverteidiger und Absteiger Winterthur spielt gegen Zürich City. Die erste Cup-Runde findet Mitte August statt.
0: 2 Minuten ab 5:30 müssen aktuell anstehen, übliche im Feierabendverkehr, zum Beispiel ab der Autobahn Zwiediken. Dann müsst ihr sicher noch Brems Bern Richtung St. Gallen, Dietike, Kubristunnel 20 Minuten plus, aus St. Gallen Richtung Zürich, ab Brütisellen bis Zürich Ost. Und da vier klemmt Winter Richtung Schaffhausen, mehrere Abschnitte ab Winterthur Nord, zum Beispiel bis Hettlingen führen und auch noch Kohlfirstunnel bis Schaffhausen Nord. Auch dort 1/4 Stunde plus für euch, bevor ihr heimkommt.
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0: Wettertechnisch der kühlste Tag der Woche. Hoffentlich haben sie es geniessen, die 23 bis 24 Grad. Weil morgen Donnerstag geht es wieder drauf mit 16 bis 27 Grad. Auch noch vergleichbar okay mit dem, was wir auch schon erlebt haben, mit diesen 35 plus. Aber morgen sicher wieder sommerlicher, also heute nochmal alle Löcher daheim aufreißen. Auch nochmal vielleicht mit dem Hund spazieren, müsst ihr nicht warten, bis tief in die Nacht ist. Angenehmer jetzt von den Temperaturen.
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0: Und willkommen im Feierabend, kann man auch sagen. Mittwoch mit mir, Nicola Giesin.
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Mr. Know-It-All, Teddy Swims, bei Radio 24 Mittwoch. 10 Minuten vor der 6 mit Yeah! Baby One More Time. Britney Spears, laut aufdrehen und schieben ab, Leumater. Da kommt's gut.

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0: Hurts, Wonderful Life. Mittwoch mit Radio 24. Hallo und willkommen. Mit doch ein paar Sonnenstrahlen auf der Feierabend an. Sonnenstrahlen aus dem Radio raus. Pink und ihres Töchterli, Cover Me in Sunshine. Wobei, ich glaube, es ist einfach Tochter. Töchterli tönt immer so, als wäre sie gerade frisch geboren. Also Tochter. Sonst könnte sie gar nicht singen, wenn sie noch so jung wäre. Also, sie performen dann nach dem 6. wieder Ray Dalton mit der Best is yet to come.
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0: Mittwoch, gerade 14, jetzt ist es 6.
5: Ich bin der Nicola Katomas. Guten Abend.
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5: Das Baurekursgericht des Kantons Zürich schiebt den Umbauplänen für das Rathaus einen Riegel vor. Die geplanten Eingriffe würden zu weit gehen, urteilt das Gericht. Der Zürcher Heimatschutz hatte gegen die Umbaupläne rekurriert, weil die barocke Dachkonstruktion sowie der historische Ratssaal weitgehend zerstört würden. Das Gericht gab dem Rekurs nun recht. Die Baudirektion bestätigt den Erhalt des Urteils. Man prüfe das weitere Vorgehen. Der Jugendliche, der vor gut 2 Jahren in Zürich einen orthodoxen Juden mit einem Messer lebensgefährlich verletzt haben soll, hat heute vor Gericht alle Aussagen verweigert. Laut dem Gericht habe er jedoch geplant, dass er nach der Tat von der Polizei getötet werde. Er habe als Attentäter sterben wollen, um ins Paradies zu kommen. Die Jugendanwaltschaft fordert die Maximalstrafe von 1 Jahr Freiheitsentzug. Zudem soll der heute 17-jährige Schweizer in eine geschlossene Anstalt. Das Urteil wird nächste Woche erwartet. Der Weltfußballverband FIFA verzeichnet während der laufenden WM einen deutlichen Anstieg rassistischer Beleidigungen in sozialen Medien. 11% aller als beleidigend eingestuften Beiträge seien rassistisch, das sind 3 Prozentpunkte mehr als bei der letzten WM. Rund 1000 Accounts wurden den Strafverfolgungsbehörden gemeldet. Kanada nimmt nächstes Jahr am Musikspektakel Eurovision Song Contest in Bulgarien teil. Das teilte der Veranstalter, die Europäische Rundfunkunion in Genf, mit. Kanada soll nach Australien das 2. Land aus Übersee werden, das ein Lied ins Rennen um die ESC-Krone schicken wird.
0: Wir müssen aktuell sich auf die Bremse ab der Autobahn Zwiediken, dann auch noch kreuchend Autobahnen verschiedene Magenbobbe in Richtung St. Gallen, Dietiken, Gubristunnel, auch noch Seebach bis Brütti sollen Kreuz führen. Nachher verliert er 20 Minuten auf mehr Abschnitt von Zürich her Richtung Bern. Dort ab der Einfahrt Dietiken bis Lenzburg, zu viele Autos aktuell auf dem Abschnitt unterwegs. Nachher auch noch Westring, Chur Richtung Basel, Urdorf, Süden weg. Und A4 Wind die Richtung Schaffhausen, Winterthur Nord. Auch dort braucht er sicher 1/4 Stunde mehr, bevor ihr ans Ziel kommt. Habt euch Sorge. Sonnenschein. Ich glaube, es gar nicht so viele Wolken. Ja. Wenn man da raus schaut. Viel blau, aber es ist jetzt auch nicht so heiß, wie es vielleicht aussieht, wie die letzten Tage, 3 bis 24 Grad. Es kann dann auch noch mal Regen oder Gewitter geben auf den Feierabend. Das nicht ganz ausgeschlossen. Donnerstag geht es dann wieder weiter mit Sommer. Er meldet sich zurück mit 27 Grad morgen maximal.
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0: Hallo miteinander und schön sind ihr da, den Mittwoch, 1. Juli.
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0: Sommersound, Danza Coduro. Haben wir alle jetzt können mittanzen? Mittwoch, Feierabend, Radio 24.
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ganz viel gute Musik bei Radio 24, Feierabend von dem Mittwoch. Der Ray Dalton gehört mit «The Best Is Yet To Come». Und der Ray Dalton, der hat einfach wirklich, egal welchen Hit er macht, er läuft super im Radio. Und nicht nur, dass er super Musik macht, Ray Dalton, ich habe ihn auch mal zum Interview treffen und das ist so ein gemögiger Typ. Also, ihr müsst euch vorstellen, der ist gefühlt 1,90 gross, eher so gut gebaut und das ist wie ein Teddybär. Der macht alles mit bei einem Interview, jeden Spiel, jeden Spass. Und wenn er dich umarmt, es ist wirklich wie so ein grosser Knuddelbär. Also, mach nicht nur gute Musik, ist auch wirklich ein feiner Typ, der Ray Dalton. Gerade gehört, da bei Radio 24, einen guten Mittwoch, Feierabend euch.

0: Feierabend mit Radio 24. Hallo. Und mit uns nach dem halben J-Lo. Auch ein DJ darf nicht fehlen. Los Frequency. Ah, und die müssen wir euch gar nicht vorstellen. Mittwoch, Feierabend, Radio 24. Hallo zusammen.
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0: Willkommen Mittwoch, jetzt ist es 6:30 Uhr, das ist Radio 24.
3: Ich bin der Nicola Catomas. Guten Abend.
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3: Verkehrsminister Albert Rösti ist beim heutigen Sommergespräch im Verkehrshaus in Luzern von Klimaaktivistinnen und Aktivisten gestört worden. Sie buhten Rösti aus und versuchten ihn mit Konfetti zu bewerfen. Der Bundesrat nahm das Störmanöver aber gelassen.
4: Es gehört zur direkten Demokratie, dass man halt auch sagen darf, wenn ihm etwas nicht passt, oder? Das ist nicht so tragisch, weil ich bin ja demokratisch gewählt und letztlich ist das eine ganz kleine Minderheit, die jetzt da Klamauk machen.
3: Albert Rösti sprach an seinem Sommeranlass unter anderem über künftige Verkehrsprojekte. In Neuhausen am Rheinfall hat heute Mittag ein Rentner ein 7-jähriges Mädchen angefahren. Der 73-jährige Autofahrer übersah das Mädchen auf einem Fußgängerstreifen und fuhr ungebremst in sie hinein, teilt die Schaffhauser Polizei mit. Die 7-jährige musste mit unbestimmten Verletzungen ins Spital gebracht werden. Kanada nimmt nächstes Jahr am Eurovision Song Contest in Bulgarien teil. Das teilte der Veranstalter, die Europäische Rundfunkunion in Genf, mit. Kanada soll nach Australien das zweite Land aus Übersee werden, das ein Lied ins Rennen um die ESC-Krone schicken wird. In Deutschland muss wieder der volle Preis für Benzin und Diesel bezahlt werden. Die Regierung gewährte 2 Monate lang eine Steuersenkung von knapp 17 Cent pro Liter Benzin und Diesel, um die Folgen des Iran-Kriegs abzufedern. Die Preise sind laut dem Deutschen Automobilclub bereits kräftig gestiegen.
0: Grüßt euch ins Auto, wenn ihr gerade aktuell unterwegs seid. Das Übliche im Feierabendverkehr, wo ihr noch ein bisschen mehr Zeit braucht. Das Beispiel Autobahnende Zwiedike, dann Nordring und Westring. Dort Beispiel Bern Richtung St. Gallen, Seebach bis Brütisäler Kreuz, eine Viertelstunde oben drauf. Und dann auf der A4 Winter Richtung Schaffhausen klemmt es ab Winterthur Nord. Kommt gut heim.
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0: Ein paar Sonnenstrahlen schon noch im Angebot, aber es ist angenehm draussen. Ihr könnt die Löcher daheim aufreissen. Es ist um die 22 bis 24 Grad draussen. Am Donnerstag geht es wieder sommerlich weiter. 6 bis 27 Grad maximal.
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0: Mit mir zusammen, Nicola Giesen. Guten Mittwoch. Feierabend euch.
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7: Ich bin der Nicola Katomas. Guten Abend.
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7: Eine deutliche Mehrheit der in der Schweiz forschenden Ökonominnen und Ökonomen befürwortet höhere CO2-Abgaben sowie einen schnelleren Ausbau der erneuerbaren Energien. Das schreibt das Schweizer Wirtschaftsforschungsinstitut KOF. Demnach waren über 80% der Meinung, dass sich Treibhausgase mit einer CO2-Abgabe günstiger senken lassen als mit Vorschriften oder Verboten. In Winterthur ist am Wochenende ein E-Scooter-Fahrer vor einer Polizeikontrolle geflüchtet. Der 15-jährige Fahrer fuhr dabei mit zu hoher Geschwindigkeit durch den Gegenverkehr sowie eine Einbahnstraße, teilt die Stadtpolizei Winterthur mit. Nach kurzer Flucht konnte die Polizei den Jugendlichen anhalten. Er sowie sein 16-jähriger Beifahrer wurden auf die Wache gebracht. Verschiedene Länder haben für Touristinnen und Touristen Regeln und Verbote an Ferienorten aufgestellt. Dabei gehe es vor allem um den Naturschutz. Stefanie Wies.
8: In der Ortschaft Stintino auf Sardinien dürfen die Badtücher nicht direkt auf den Strandsand gelegt werden. Es muss zuerst eine Strohmatte unter das Handtuch gelegt werden, das, weil die nassen Tücher zu viel Sand heimnehmen. In Teneriffa sind Sandburgen verboten. Zum einen, weil es Stolperfallen sind, zum anderen aber auch, weil der Wind so Angriffsfläche hat und die Erosion beschleunigt. Das gefährdet die Küste. Gut aufpassen muss man auch in Griechenland. Dort dürfen keine Steine mitgenommen werden. Sonst gibt es eine Nacht auf der Polizeistation. Archäologen müssten nämlich ein Gutachten ausstellen, dass der Stein nicht wichtig sei. Zumindest nicht von einer antiken Stadt.
7: Ein bisschen länger haben wir aktuell auf der A1 Bern Richtung St. Gallen zwischen Dietikon und dem Gubrisch-Tunnel. Dort staut es wegen einer Verkehrsüberlastung. Genau gleich wie auf der A1 St. Gallen Richtung Zürich zwischen Wallisellen und Zürich-Ost und auf dem Westring Richtung Basel zwischen Urdorf-Nord und dem Limmataler Kreuz. Und zum Schluss haben wir auch noch ein bisschen länger auf der A1 Bern Richtung Zürich zwischen der Raststätte Gunzgen Süd und Rotrist staut es ebenfalls wegen einer Verkehrsüberlastung. Ich wünsche eine gute und sichere Fahrt.
9: Immer wieder nass, es kann lokal auch kräftig regnen oder auch gewittern. Es ist dann aber auch schon wieder fertig mit diesen kühleren Temperaturen, wenn man auf den Donnerstag schaut, 16 bis 27 Grad, wo es wieder gibt und mehr Sonne. Also schon mal einstellen auf die Sonnenbrille und auch die Sonnencreme wieder.
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2: Ich bin der Nicola Katomas. Guten Abend.
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2: Eine deutliche Mehrheit der in der Schweiz forschenden Ökonominnen und Ökonomen befürwortet höhere CO2-Abgaben sowie einen schnelleren Ausbau der erneuerbaren Energien. Das schreibt das Schweizer Wirtschaftsforschungsinstitut KOF. Demnach waren über 80% der Meinung, dass sich Treibhausgase mit einer CO2-Abgabe günstiger senken lassen als mit Vorschriften oder Verboten. In Winterthur ist am Wochenende ein E-Scooter-Fahrer vor einer Polizeikontrolle geflüchtet. Der 15-jährige Fahrer fuhr dabei mit zu hoher Geschwindigkeit durch den Gegenverkehr sowie eine Einbahnstraße, teilt die Stadtpolizei Winterthur mit. Nach kurzer Flucht konnte die Polizei den Jugendlichen anhalten. Er sowie sein 16-jähriger Beifahrer wurden auf die Wache gebracht. Verschiedene Länder haben für Touristinnen und Touristen Regeln und Verbote an Ferienorten aufgestellt. Dabei gehe es vor allem um den Naturschutz. Stefanie Wies.
3: In der Ortschaft Stintino auf Sardinien dürfen die Badtücher nicht direkt auf den Strandsand gelegt werden. Es müsse zuerst eine Strohmatte unter das Handtuch gelegt werden. Das, weil die nassen Tücher zu viel Sand heimnehmen. In Teneriffa sind Sandburgen verboten. Zum einen, weil es Stolperfallen sind, zum anderen aber auch, weil der Wind so Angriffsfläche hat und die Erosion beschleunigt. Das gefährdet die Küste. Gut aufpassen muss man auch in Griechenland. Dort dürfen keine Steine mitgenommen werden. Sonst gibt es eine Nacht auf der Polizeistation. Archäologen müssten nämlich ein Gutachten ausstellen, dass der Stein nicht wichtig sei. Zumindest nicht von einer antiken Stadt.
2: Aktuell haben wir keine Meldungen über grössere Störungen aus dem Sendegebiet. Ich wünsche eine gute und sichere Fahrt.
4: Immer wieder nass, es kann lokal auch kräftig regnen oder auch gewittern. Es ist dann aber auch schon wieder fertig mit diesen kühleren Temperaturen, wenn wir auf den Donnerstag schauen, 16 bis 27 Grad, wo es wieder gibt und mehr Sonne. Also schon mal einstellen auf die Sonnenbrille und auch die Sonnencreme wieder.
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2: Die Themen haben heute Schlagzeilen gemacht. Guten Abend.
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3: Seit genau 30 Jahren ist es in der Schweiz gesetzlich verankert, dass Männer und Frauen im Berufsleben gleich behandelt werden müssen. Zwar habe man mit dem Gleichstellungsgesetz Fortschritte gemacht, es gebe aber immer noch Handlungsbedarf, sagt Victoria Lange-Gomez von der Gewerkschaft Unia. Frauen würden durchschnittlich 1.300 Franken im Monat weniger verdienen als Männer.
4: In der Schweiz verdienen Frauen immer noch leider deutlich weniger als Männer. Etwa 45% von diesen Unterschieden können nicht erklärt werden. Das heisst, eigentlich handelt es sich hier um direkte Diskriminierung.
3: Deshalb brauche es verbindliche Vorgaben, damit Unternehmen eine Lohngleichheit garantieren müssen, so die Forderung. In der Nacht auf heute sind heftige Unwetter über die Schweiz gezogen. Straßen und Keller wurden überflutet und Flüge umgeleitet. Michel Howald.
5: Über 25'000 Mal hat es geblitzt, sinnflutartig hat es geregnet in der Schweiz. Wegen der schweren Unwetter sind 70 Flüge am Flughafen Zürich gestrichen oder umgeleitet worden. Ein Haufen Passagiere sind über Nacht am Flughafen gestrandet. Im Kanton Uri ist es zu Murgang gekommen, Bäche sind überflutet und ein Blitzeinschlag hat einen Brand ausgelöst. Am heftigsten hat es die Innerschweiz und der Kanton Zürich getroffen. In Zürich sind die Einsatzkräfte 700 Mal ausgerückt.
2: Der Weltfußballverband FIFA verzeichnet während der laufenden WM einen deutlichen Anstieg rassistischer Beleidigungen in sozialen Medien. 11% aller als beleidigend eingestuften Beiträge seien rassistisch. Das sind 3 Prozentpunkte mehr als bei der letzten WM. Rund 1000 Accounts wurden den Strafverfolgungsbehörden gemeldet.
3: Die anhaltende Hitzewelle treibt die Temperaturen in den Schweizer Seen auf Rekordwerte. Der Zürichsee ist derzeit gut 27 Grad warm. Wie der Tagesanzeiger schreibt, wurde noch nie so früh im Jahr eine so hohe Oberflächentemperatur gemessen. Im Murtensee wurden mit knapp 30 Grad sogar neue Allzeitrekorde registriert. Auch weitere Seen wie der Genfersee und der Walensee sind so warm wie nie zuvor. Fachleute warnen, dass die hohen Wassertemperaturen Fische und andere Wasserlebewesen zunehmend unter Druck setzen.
2: Der Schweizer Detailhandel hat im Mai kräftig zugelegt. Der Umsatz kletterte im Vergleich zum Vorjahresmonat um 2,2%, wie das Bundesamt für Statistik mitteilt. Für Rückenwind sorgten insbesondere die Tankstellen, deren Erlöse infolge höherer Ölpreise deutlich anzogen. Der Detailhandel mit den Tankstellen fuhr über 5% mehr Umsatz ein, ohne Tankstellen weniger als 2%. Außerdem haben die Schweizer Detailhändler im Mai mehr Waren verkauft.
6: Lokal kann es recht heftig regnen oder auch gewittern, aktuell. Es kommt dann aber auch wieder besser. Die Sonne, die zurück ist, dann am Donnerstag mit 16 bis 27 Grad. Es wird also wieder wärmer. Da muss man wieder die Sonnenbrille dabei haben oder auch eine Sonnencreme. Und wie es in Sachen Verkehr im Moment aussieht, das findet ihr raus via Radio 24 App. Für euch da, der Nicola Gysi, und wünsche euch weiterhin viel Spass mit der meisten Musik hier bei uns.
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2: Die Themen haben heute Schlagzeilen gemacht. Guten Abend.
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3: Seit genau 30 Jahren ist es in der Schweiz gesetzlich verankert, dass Männer und Frauen im Berufsleben gleich behandelt werden müssen. Trotzdem gäbe es noch Handlungsbedarf, schreibt die Gewerkschaft Unia. Frauen sind weiterhin häufiger mit sexueller Belästigung am Arbeitsplatz konfrontiert als Männer, sagt Viktoria Lange-Gomez von der Unia.
4: Die Prozesse gehen wahnsinnig lang. Es hat sehr hohe Hürden, um die Belästigung zu beweisen. Es ist wahnsinnig retraumatisierend. Die Betroffenen werden mit den Tätern konfrontiert.
3: Der Schutz vor sexueller Belästigung sei ungenügend. Deshalb fordert die Unia stärkere Schutzmaßnahmen.
2: Dass es in der Nacht auf heute zu heftigen Gewittern gekommen ist, sei kein Zufall. Das sagt Michael Eichmann vom Wetterdienst Meteo News. Je wärmer die Luft sei, desto mehr Feuchtigkeit könne sie aufnehmen. Dies führe dann zu Niederschlägen. Demnach sei die Hitzewelle von letzter Woche mitverantwortlich, erklärt Eichmann.
5: Einerseits eben die hohe Temperatur, andererseits Feuchtigkeit und dann eben noch eine Kaltfront als Auslösepunkt. Und das hat eben dazu geführt, dass es da doch recht verbreitet und zum Teil auch recht stark gewittern kann.
2: Über 25.000 Blitzeinschläge wurden registriert und Straßen und Keller überflutet. Auch der Flugverkehr war beeinträchtigt. Verkehrsminister Albert Rösti ist beim heutigen Sommergespräch im Verkehrshaus in Luzern von Klimaaktivistinnen und Aktivisten gestört worden. Sie buhten Rösti aus und versuchten ihn mit Konfetti zu bewerfen. Der Bundesrat nahm das Störmanöver aber gelassen.
6: Es gehört zur direkten Demokratie, dass man halt auch sagen darf, wenn ihm etwas nicht passt, oder? Das ist nicht so tragisch, weil ich bin ja demokratisch gewählt und letztlich ist das eine ganz kleine Minderheit, die jetzt da Klamauk machen.
2: Albert Rösti sprach an seinem Sommeranlass unter anderem über künftige Verkehrsprojekte.
3: Die Raumfahrtbehörde NASA treibt ihre Mondpläne weiter voran. Nach der erfolgreichen Artemis-2-Mission prüft die US-Raumfahrtbehörde den ursprünglich für den Mars entwickelten Rover Promise, künftig auf dem Mond einzusetzen. Fest beschlossen sind bereits 4 weitere unbemannte Mondmissionen mit US-Unternehmen, schreibt die NASA. Ab den frühen 2030er Jahren soll zudem eine dauerhaft bewohnbare Mondstation entstehen. Hintergrund ist auch der Wettlauf mit China, das ebenfalls bis 2030 Menschen auf den Mond bringen will.
2: Kanada nimmt nächstes Jahr am Eurovision Song Contest in Bulgarien teil. Das teilte der Veranstalter, die Europäische Rundfunkunion in Genf, mit. Kanada soll nach Australien das zweite Land aus Übersee werden, das ein Lied ins Rennen um die ESC-Krone schicken wird.
7: Lokal kann es recht heftig regnen oder auch gewittern, aktuell. Es kommt dann aber auch wieder besser. Die Sonne, die zurück ist, dann am Donnerstag mit 16 bis 27 Grad. Es wird also wieder wärmer. Da muss man wieder den Sonnenbrille dabei haben oder auch eine Sonnencreme. Und wie es in Sachen Verkehr im Moment aussieht, das findet ihr draussen via Radio 24 App. Für euch da, der Nikola Gysi, und wünsche euch weiterhin viel Spass mit der meisten Musik hier bei uns.
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2: Diese Themen haben heute Schlagzeilen gemacht. Guten Abend.
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3: Seit genau 30 Jahren ist es in der Schweiz gesetzlich verankert, dass Männer und Frauen im Berufsleben gleich behandelt werden müssen. Zwar habe man mit dem Gleichstellungsgesetz Fortschritte gemacht, es gebe aber immer noch Handlungsbedarf, sagt Victoria Lange-Gomez von der Gewerkschaft Unia. Frauen würden durchschnittlich 1.300 Franken im Monat weniger verdienen als Männer.
4: In der Schweiz verdienen Frauen immer noch leider deutlich weniger als Männer. Etwa 45% von diesen Unterschieden können nicht erklärt werden. Das heisst, eigentlich handelt es sich hier um direkte Diskriminierung.
3: Deshalb brauche es verbindliche Vorgaben, damit Unternehmen eine Lohngleichheit garantieren müssen, so die Forderung. In der Nacht auf heute sind heftige Unwetter über die Schweiz gezogen. Straßen und Keller wurden überflutet und Flüge umgeleitet. Michel Howald.
5: Über 25'000 Mal hat es geblitzt, sinnflutartig hat es geregnet in der Schweiz. Wegen der schweren Unwetter sind 70 Flüge am Flughafen Zürich gestrichen oder umgeleitet worden. Ein Haufen Passagiere sind über Nacht am Flughafen gestrandet. Im Kanton Uri ist es zu Murgang gekommen, Bäche sind überflutet und ein Blitzeinschlag hat einen Brand ausgelöst. Am heftigsten hat es die Innerschweiz und der Kanton Zürich getroffen. In Zürich sind die Einsatzkräfte 700 Mal ausgerückt.
2: Der Weltfußballverband FIFA verzeichnet während der laufenden WM einen deutlichen Anstieg rassistischer Beleidigungen in sozialen Medien. 11% aller als beleidigend eingestuften Beiträge seien rassistisch. Das sind 3 Prozentpunkte mehr als bei der letzten WM. Rund 1000 Accounts wurden den Strafverfolgungsbehörden gemeldet.
3: Die anhaltende Hitzewelle treibt die Temperaturen in den Schweizer Seen auf Rekordwerte. Der Zürichsee ist derzeit gut 27 Grad warm. Wie der Tagesanzeiger schreibt, wurde noch nie so früh im Jahr eine so hohe Oberflächentemperatur gemessen. Im Murtensee wurden mit knapp 30 Grad sogar neue Allzeitrekorde registriert. Auch weitere Seen wie der Genfersee und der Walensee sind so warm wie nie zuvor. Fachleute warnen, dass die hohen Wassertemperaturen Fische und andere Wasserlebewesen zunehmend unter Druck setzen.
2: Der Schweizer Detailhandel hat im Mai kräftig zugelegt. Der Umsatz kletterte im Vergleich zum Vorjahresmonat um 2,2%, wie das Bundesamt für Statistik mitteilt. Für Rückenwind sorgten insbesondere die Tankstellen, deren Erlöse infolge höherer Ölpreise deutlich anzogen. Der Detailhandel mit den Tankstellen fuhr über 5% mehr Umsatz ein, ohne Tankstellen weniger als 2%. Außerdem haben die Schweizer Detailhändler im Mai mehr Waren verkauft.
6: Lokal kann es recht heftig regnen oder auch gewittern, aktuell. Es kommt dann aber auch wieder besser. Die Sonne, die zurück ist, dann am Donnerstag mit 16 bis 27 Grad. Es wird also wieder wärmer. Da muss man wieder die Sonnenbrille dabei haben oder auch eine Sonnencreme. Und wie es in Sachen Verkehr im Moment aussieht, das findet ihr draussen via Radio24-App. Für euch da, der Nicola Gysin, wünsche euch weiterhin viel Spass mit der meisten Musik hier bei uns.
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3: Die Themen haben heute Schlagzeilen gemacht. Guten Abend.
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4: Seit genau 30 Jahren ist es in der Schweiz gesetzlich verankert, dass Männer und Frauen im Berufsleben gleich behandelt werden müssen. Trotzdem gäbe es noch Handlungsbedarf, schreibt die Gewerkschaft Unia. Frauen sind weiterhin häufiger mit sexueller Belästigung am Arbeitsplatz konfrontiert als Männer, sagt Viktoria Lange-Gomez von der Unia.
5: Die Prozesse gehen wahnsinnig lang. Es hat sehr hohe Hürden, um die Belästigung zu beweisen. Es ist wahnsinnig retraumatisierend. Die Betroffenen werden mit den Tätern konfrontiert.
4: Der Schutz vor sexueller Belästigung sei ungenügend. Deshalb fordert die Unia stärkere Schutzmaßnahmen.
3: Dass es in der Nacht auf heute zu heftigen Gewittern gekommen ist, sei kein Zufall. Das sagt Michael Eichmann vom Wetterdienst Meteo News. Je wärmer die Luft sei, desto mehr Feuchtigkeit könne sie aufnehmen. Dies führe dann zu Niederschlägen. Demnach sei die Hitzewelle von letzter Woche mitverantwortlich, erklärt Eichmann.
6: Einerseits eben die hohe Temperatur, andererseits Feuchtigkeit und dann eben noch eine Kaltfront als Auslösepunkt. Und das hat eben dazu geführt, dass es da doch recht verbreitet und zum Teil auch recht stark gewittern kann.
3: Über 25.000 Blitzeinschläge wurden registriert und Straßen und Keller überflutet. Auch der Flugverkehr war beeinträchtigt. Verkehrsminister Albert Rösti ist beim heutigen Sommergespräch im Verkehrshaus in Luzern von Klimaaktivistinnen und Aktivisten gestört worden. Sie buhten Rösti aus und versuchten ihn mit Konfetti zu bewerfen. Der Bundesrat nahm das Störmanöver aber gelassen.
7: Es gehört zur direkten Demokratie, dass man halt auch sagen darf, wenn ihm etwas nicht passt, oder? Das ist nicht so tragisch, weil ich bin ja demokratisch gewählt und letztlich ist das eine ganz kleine Minderheit, die jetzt da Klamauk machen.
3: Albert Rösti sprach an seinem Sommeranlass unter anderem über künftige Verkehrsprojekte.
4: Die Raumfahrtbehörde NASA treibt ihre Mondpläne weiter voran. Nach der erfolgreichen Artemis-2-Mission prüft die US-Raumfahrtbehörde den ursprünglich für den Mars entwickelten Rover Promise künftig auf dem Mond einzusetzen. Fest beschlossen sind bereits 4 weitere unbemannte Mondmissionen mit US-Unternehmen, schreibt die NASA. Ab den frühen 2030er Jahren soll zudem eine dauerhaft bewohnbare Mondstation entstehen. Hintergrund ist auch der Wettlauf mit China, das ebenfalls bis 2030 Menschen auf den Mond bringen will.
3: Kanada nimmt nächstes Jahr am Eurovision Song Contest in Bulgarien teil. Das teilte der Veranstalter, die Europäische Rundfunkunion in Genf, mit. Kanada soll nach Australien das zweite Land aus Übersee werden, das ein Lied ins Rennen um die ESC-Krone schicken wird.
8: Lokal kann es recht heftig regnen oder auch gewittern, aktuell. Es kommt dann aber auch wieder besser. Die Sonne, die zurück ist, dann am Donnerstag mit 16 bis 27 Grad. Es wird also wieder wärmer. Da muss man wieder die Sonnenbrille dabei haben oder auch eine Sonnencreme. Und wie es in Sachen Verkehr im Moment aussieht, das findet ihr draußen via Radio 24 App. Für euch da, der Nicola Gysi, und wünsche euch weiterhin viel Spass mit der meisten Musik hier bei uns.
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0: Es ist heiß. Und jetzt geht's gemütlich durch die Nacht.

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